0: etwa auf neue Gleise und wie oft sich Züge verspäten. Immer mehr Menschen wollen den Kriegsdienst verweigern. Von Januar bis August gingen bereits gut 12.000 Anträge ein. Das sind schon jetzt dreimal so viele wie vergangenes Jahr, berichtet das Redaktionsnetzwerk Deutschland. Darunter sind neben Soldaten und Reservisten auch Ungediente, trotz ausgesetzter Wehrpflicht. Jubel bei Deutschlands Fußballnachwuchs. Die U21 hat sich für die EM im nächsten Sommer in Serbien und Albanien qualifiziert. Mit einem 2:0-Sieg gegen Georgien in Bielefeld sicherte sich der Vize-Europameister Platz 1 in seiner Quali-Gruppe und damit das Ticket für die Endrunde.
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2: mit KI-Support. Nebel gibt es erstmal am Morgen, der löst sich dann aber auf und danach wird es oft heiter. Später kommen im Norden viele Wolken dazu und ab und zu auch etwas Regen. Am Abend kann es im äußersten Westen sogar vereinzelt Gewitter geben. Die Höchstwerte liegen heute zwischen 17 und 26 Grad. Morgen viele Wolken und immer wieder Regen oder Schauer, maximal bis 20 Grad.
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2: Im Studio Dirk Justes. Begleitet von Protesten von draußen hat der Landtag in Sachsen-Anhalt einen neuen Präsidenten gewählt. Mit Tobias Rausch hat es erstmals ein AfD-Politiker in das Amt geschafft. Bei der Wahl wurde er auch von Vertretern aus anderen Parteien unterstützt. Rausch sagte:
3: Ich werde dieses Amt nicht als Präsident einer Fraktion führen, sondern ich werde es als Präsident des gesamten Landtages von Sachsen-Anhalt führen. Und diesen Anspruch möchte ich gerecht werden.
2: Offen bleibt nach der Sitzung noch, wer neuer Ministerpräsident wird. Fest steht jetzt aber schon, dass die AfD auch einen Vizepräsidenten des Landtags stellt. AfD-Rechtsaußen Hans-Thomas Tillschneider wurde gewählt. Ex-BND-Chef Hanning soll geheime Infos an Aserbaidschan weitergegeben haben. Das berichtet der Spiegel. Von seinem früheren Büroleiter soll der ehemalige Geheimdienstchef rund 2000 Dokumente bekommen haben. Die Bundesanwaltschaft ermittelt unter anderem wegen Landesverrats gegen Hanning. Wie kann die Streckensanierung bei der Deutschen Bahn noch effizienter werden? Damit befasst sich ein neuer Plan des Verkehrsministeriums. Künftig soll messbar sein, wie schnell der Ausbau der Schiene vorankommt. Geschaut wird etwa auf neue Gleise und auch darauf, wie sehr oder wie oft sich Züge verspäten. Andreas Schröder von ProBahn sagte zu dem Plan bei NTV:
4: Das ist wichtig, weil die Bahn muss spüren, dass jetzt auch ein Eigentümer, der Bund, nämlich wirklich dahinterher ist, wenn die Gelder gegeben werden. Und die sind jetzt auch da, diese Finanzierungsmittel, dass die eben auch verplant werden und bebaut werden und dass wir auch da Vorgaben haben, wo Fahrgäste mit rechnen können.
2: Die Schülerproteste in Frankreich weiten sich wohl aus. Von Gewerkschaftsseite heißt es, 450.000 Menschen sind zuletzt landesweit gegen Lehrermangel und für eine bessere Ausstattung der Schulen auf die Straße gegangen. Das Innenministerium spricht von 250.000 Teilnehmern. Neue Ära in Hollywood. Paramount hat die Übernahme von Warner Brothers unter Dach und Fach gebracht. Der Deal ist umstritten, denn Paramount gehört der Familie des Tech-Milliardärs Ellison, ein Trump-Unterstützer. Kritiker fürchten, dass der Deal auch Auswirkungen auf den Warner-Sender CNN haben könnte.
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5: Mit KI-Support. Nebel gibt es erstmal am Morgen, der löst sich dann aber auf und danach wird es oft heiter. Später kommen im Norden viele Wolken dazu und ab und zu auch etwas Regen. Am Abend kann es im äußersten Westen sogar vereinzelt Gewitter geben. Die Höchstwerte liegen heute zwischen 17 und 26 Grad. Morgen viele Wolken und immer wieder Regen oder Schauer, maximal bis 20 Grad.
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2: Im Studio Dirk Justes. Schönen guten Morgen. Vor genau 3 Jahren haben die Hamas-Terroristen Israel überfallen und rund 1200 Menschen getötet. Heute wird an vielen Orten auf der Welt an diesen Angriff erinnert. So gibt's etwa in Berlin eine Gedenkveranstaltung. Außerdem wurden mehrere Demos angemeldet. Für viele Juden hat sich das Leben in Deutschland seit der Attacke verändert, sagte uns Josef Schuster vom Zentralrat der Juden.
3: Die Sorge jüdischer Menschen vor Angriffen ist groß und das Ganze wird unterstrichen durch die Statistik, die sagt, dass 8.725 antisemitische Angriffe pro Jahr zu verzeichnen sind. Und wenn man das umrechnet, bedeutet es knapp 24 pro Tag.
2: Die AfD stellt den Landtagspräsidenten in Sachsen-Anhalt und das sorgt für allerhand Kritik. Die Mehrheit für Tobias Rausch sei ein erschreckendes Signal, heißt es von den Grünen. Die Sozialdemokraten wollen mit der Union klären, ob auch CDU-Politiker für den AfD-Mann gestimmt haben. Dazu sagte der Chef der SPD-Bundestagsfraktion Matthias Miersch.
4: Ich stelle fest, dass scheinbar in der CDU-Fraktion ja die Maßgabe galt, dass man sich enthält. Und das scheint so jedenfalls zahlenmäßig nicht hinzukommen. Und deswegen müssen wir über diesen Umstand reden.
2: Ex-Geheimdienstchef August Hanning soll Geheimnisse für Aserbaidschan beschafft haben, das berichtet der Spiegel. Er soll von seinem früheren BND-Büroleiter geheime Infos bekommen haben. Die Bundesanwaltschaft ermittelt gegen Hanning unter anderem wegen des Verdachts des Landesverrats. Ein gigantischer Eisklotz und Botschaften aus dem All. Dafür gibt's dieses Jahr den Physik-Nobelpreis für den belgisch-amerikanischen Astrophysiker Francis Hulson. Mit Hilfe von Gletschereis am Südpol weist er extrem seltene Teilchen aus dem Kosmos nach. München kämpft gegen 6 Konkurrenten um Olympia 2036. Neben Deutschland sind Südkorea, Südafrika, Indien, die Türkei, Katar und Ungarn dabei. Die finale Entscheidung fällt in 3 Jahren. Wenn es nicht klappt, will sich Deutschland mit München auch für 2040 und 2044 bewerben.
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5: Mit KI-Support. Nebel gibt es erstmal am Morgen, der löst sich dann aber auf und danach wird es oft heiter. Später kommen im Norden viele Wolken dazu und ab und zu auch etwas Regen. Am Abend kann es im äußersten Westen sogar vereinzelt Gewitter geben. Die Höchstwerte liegen heute zwischen 17 und 26 Grad. Morgen viele Wolken und immer wieder Regen oder Schauer, maximal bis 20 Grad.
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0: Die Einstellung von Menschen gegenüber jüdischem Leben, weil was wir erleben, ist, dass Juden in Deutschland für Vorgänge in Israel in Verantwortung genommen werden.
1: Die Wahl eines AfD-Politikers zum Landtagspräsidenten in Sachsen-Anhalt hat teils heftige Reaktionen hervorgerufen. Tom Husse, SPD, Grüne und Linke sind entsetzt.
2: Ja, Grünen-Fraktionschefin Hasselmann sagte, gesichert rechtsextreme Parteien hätten nichts in solchen Funktionen zu suchen. Die Linke sprach von einem schwarzen Tag für die Demokratie und die SPD kündigte an, mit der Union über die Wahl sprechen zu wollen, auch über mögliche CDU-Stimmen für AfD-Mann Tobias Rausch. Der hatte gestern bei der Wahl 9 Stimmen mehr bekommen, als die AfD hat. 5 davon waren wohl vom BSW, woher die anderen kamen, ist unklar. Dass sie von der CDU kommen, sei reine Spekulation, sagte Unionsfraktionschef Frei.
1: Ex-BND-Chef Hanning soll geheime Infos an Aserbaidschan weitergegeben haben. Das berichtet der Spiegel. Von seinem früheren Büroleiter soll der ehemalige Geheimdienstchef rund 2000 Dokumente bekommen haben. Die Bundesanwaltschaft ermittelt unter anderem wegen Landesverrats gegen Hanning. Die Angehörigen der Opfer des Germanwings-Absturzes bekommen kein Schmerzensgeld vom Staat. Das hat das Landgericht Braunschweig entschieden. Die Familien hatten geklagt, weil sie die Flugtauglichkeit des Co-Piloten nicht ausreichend überwacht sahen. Er hatte die Maschine vor 11 Jahren abstürzen lassen. Jubel bei Deutschlands Fußballnachwuchs. Die U21 hat sich für die EM im nächsten Sommer in Serbien und Albanien qualifiziert. Mit einem 2:0-Sieg gegen Georgien in Bielefeld sicherte sich der Vize-Europameister Platz 1 in seiner Quali-Gruppe und damit das Ticket für die Endrunde.
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4: Mit KI-Support. Nebel gibt es am Morgen erstmal noch, der löst sich dann aber recht fix auf. Danach wird's oft freundlich mit nur ein paar Wolken. Richtung Norden werden die Wolken später mehr und ab und zu kann es mal etwas regnen. Am Abend im äußersten Westen auch vereinzelt mit Gewitter. Dazu liegen die Höchstwerte bei 17 bis 26 Grad. Morgen dann viele Wolken und immer wieder Regen, teils kräftiger, maximal um die 20 Grad.
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0: In erster Linie ist auch wichtig, dass man nicht von der zweiten Linie in die dritte fällt.
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6: Hallo liebe Marlies in Regenstauf, guten Morgen. Da ist alles in Ordnung vor der Haustür, sagte. Alles klar, kein Nebel und da kommt auch nachher richtig dolle die Sonne raus. Wir haben heute in der Südhälfte Deutschlands sowieso wieder schönstes Spätsommerwetter mit bis zu 27 Grad nochmal. Und das am 7. Oktober. So, und dann haben wir im Norden ganz an den Küsten wieder so ein paar dickere Wolken. Da kann es auch mal regnen, aber ansonsten eben sehr, sehr schön. Morgen geht's dann mit den Temperaturen richtig nach unten? Also morgen nur noch maximal 22 Grad. Wir haben viele Wolken am Start, Regen, Schauer, vereinzelt Gewitter. Ja, und am Freitag wird's dann temperaturmäßig richtig herbstlich. Maximal 17 Grad am Thermometer.
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7: Ich bin Helen Martin. Guten Morgen. Gestern ist mit Tobias Rausch in Sachsen-Anhalt erstmals ein Politiker der AfD zum Präsidenten eines Landtags gewählt worden. Die Bundestagsfraktion der SPD versammelte sich am Abend in Berlin zu einem Protestmarsch. Moritz Einzel berichtet.
8: Die Abgeordneten liefen gemeinsam vom Bundestag zum Bebelplatz, dem Ort der Bücherverbrennung nach der Machtergreifung der Nationalsozialisten. Bundesverteidigungsminister Pistorius sprach von einem Tag der Wut und stimmte die deutsche Nationalhymne an.
9: Einigkeit und Recht und Freiheit.
8: SPD-Fraktionschef Miersch mahnte, Demokratien sterben nicht schnell.
10: Sie sterben langsam, weil viele zu leise sind.
7: Weltweit wird heute an die Opfer des Hamas-Terrorangriffs auf Israel vor genau 3 Jahren erinnert. In Tel Aviv findet am Abend die zentrale Gedenkfeier statt. Auch in Deutschland wird der mehr als 1200 Opfer des Hamas-Terrors gedacht. Das Brandenburger Tor wird am Abend in den Farben der israelischen Flagge beleuchtet. Der frühere Chef des Bundesnachrichtendienstes Hanning wird heute am Bundesgerichtshof in Karlsruhe dem Haftrichter vorgeführt. Der wird über Untersuchungshaft entscheiden. Hanning war gestern festgenommen worden. Die Bundesanwaltschaft wirft ihm Spionage und Landesverrat vor. Er soll über 12 Jahre geheime BND-Informationen für seine Beratertätigkeit genutzt haben. Sein früherer Büroleiter sitzt bereits in U-Haft. In Buenos Aires hat Superstar Lionel Messi sein letztes Spiel für die argentinische Fußballnationalmannschaft bestritten. Argentinien gewann 3:0 gegen Benin und Messi hat nochmal ein Tor gemacht. Er verabschiedet sich nach 21 Jahren und 208 Länderspielen.
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6: Mittwoch, 7. Oktober. Und falls Sie gerade noch überlegen, ob Sie wirklich schon aufstehen müssen, ja, ich habe nachgesehen. Leider. Dafür wird es heute nochmal richtig schön und richtig schön warm. Der Oktober macht also nochmal auf Sommer, bevor er uns in den nächsten Tagen ziemlich deutlich daran erinnert, dass er eigentlich der Herbst ist. Aber jetzt erstmal auf zur Kaffeemaschine. Es gibt Musik und viel gute Laune. Ihr Hühnchen ist da. Guten Morgen.
11: Sie ist in Behandlung bei 2 Ärzten. Beim Älteren, wenn sie krank ist, beim Jüngeren, wenn ihr was fehlt.
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1: 7. Oktober 1995. Simply Red steigen mit Fairground in die Charts ein.

Produzent Andy Wright ist beim Zahnarzt. Auch wenn die Wurzelbehandlung ewig dauert und schmerzhaft ist, hat sie doch was Gutes. Er kommt mal raus aus dem Studio und kann sich Gedanken machen. Aktuell arbeitet er nämlich mit Simply Red an einer neuen Nummer. Sie soll wie brasilianischer Karneval klingen, aber irgendwie funktioniert das alles nicht. Und auf dem Zahnarztstuhl kommt ihm dann die rettende Idee. Wieso etwas Neues erschaffen, wenn es schon längst etwas Gutes gibt? Zurück im Studio findet er die fehlende Zutat. Ein Sample. Fanfara von dem brasilianischen Musiker Sergio Mendes. Dann noch schnell einen Text dazu geschrieben und fertig ist das Ding. Damit gehen Simply Red schließlich auf Platz 1 in Großbritannien.

Hallo, hallo, guten Morgen am 7. Oktober 2026 hier bei Schwarzwaldradio. Und auch wenn es heute zumindest im Süden noch nicht so aussieht, der Herbst kommt. Im Norden gab es den gestern schon so ansatzweise, da haben wir kaum Sonnenlicht gehabt. Ja, und mit ihm, mit dem Herbst, kommt bei manchen Menschen auch dieser kleine innere Satz, ach nö, weniger Licht, grauer Himmel, morgens dunkel, abends dunkel, aber... Wir haben so ein paar ziemlich einfache Tricks gefunden, mit denen Sie dem Herbstblues ein Schnippchen schlagen können. Darüber reden wir hier bei Schwarzwaldradio in 20 Minuten.

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14: In Osnabrück beim Jens in Niedersachsen, da ist noch Nebel unterwegs. Ja, da ist es ganz schön diesig momentan. Wir haben viele Fleckchen, wo noch Nebel rumwabert, ist eben normal zu dieser Jahreszeit. Aber die Sonne wird den nachher wieder ordentlich wegbrutzeln und wir kriegen bis zu 27 Grad heute. Zumindest im Südwesten. An den anderen Fleckchen in Deutschland werden es so 22 bis 25 Grad. An den Küsten ein bisschen bewölkter, da kann es auch mal regnen. Und morgen dann, ja, da hat sich der Regen bzw. haben sich die Wolken über ganz Deutschland ausgebreitet und überall kann es nass werden und das bei maximal 22 Grad für den Donnerstag.
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0: Morgen wird es soweit sein. Da geht's am Thermometer ordentlich nach unten. Guten Morgen hier bei Schwarzwald Radio am Mittwoch. Und es ist leider so, erst fallen die Temperaturen, dann die Blätter und dann bei manchen auch die Stimmung. Der Herbst kann ganz schön aufs Gemüt schlagen. Aber gegen diesen Herbstblues können wir einiges tun. Was genau, das weiß meine Kollegin Pia.
1: Licht und Sonne tanken.
2: Und wenn es nur eine halbe Stunde in der Mittagspause ist. Selbst bei Wolken bekommen wir draußen deutlich mehr Licht ab als in der Wohnung.
1: Bewegen, bewegen, bewegen.
2: Spaziergang, Joggen oder Radfahren. Bewegung steigert den Serotoninspiegel und damit steigt automatisch die Stimmung.
1: Freunde treffen.
2: Gemeinsam kochen, ins Kino gehen oder auf einen Kaffee treffen. Gute Gesellschaft tut einfach richtig gut.
1: Einen guten Rhythmus finden.
2: Möglichst zur gleichen Zeit aufstehen und ins Bett gehen. Zu langes Ausschlafen am Wochenende kann die innere Uhr nämlich zusätzlich durcheinander bringen.
1: Ruhig mal aufdrehen.
2: Gute Laune Musik aktiviert das Belohnungssystem im Gehirn und regt die Ausschüttung von Glückshormonen an. Mitsingen und Tanzen ausdrücklich erlaubt.
1: Sich auch mal was gönnen.
2: Ein Besuch im Lieblingsrestaurant, ein heißes Bad oder auch ein gemütlicher Abend. Am besten regelmäßig kleine Dinge planen, auf die wir uns freuen können.
0: Sie haben es gehört. Gute Laune Musik aktiviert das Belohnungszentrum im Gehirn und regt die Ausschüttung von Glückshormonen an. Na dann, machen Sie das mal mit Ihrer Lieblingsmusik. Wünschen Sie sich die. Das geht ganz einfach per WhatsApp 0173 104 33 33. Und dann läuft vielleicht auch gleich im Bad beim Zähneputzen Ihr Lieblingssong. Denn den Zahnputz-Oldie gibt's hier in 7 Minuten.

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2: Na, womit können wir Ihnen den Herbstblues wegzaubern? Hier ist Schwarzwaldradio. Schönen guten Morgen. Ich habe eine Sprachnachricht bekommen per WhatsApp 0173 104 33 33.
3: Ja, guten Morgen, Kathi. Hier ist der Tim aus Wilnsdorf. Ich hätte eine Idee für den Zahnputz-Song, und zwar Hit the Road, Jack. Viele Grüße.

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10: Auch sehr, sehr neblig und herbstlich und kalt beim Heiko in Spremberg in Brandenburg. Der hat nur 6 Grad am Thermometer. Und wie gesagt, er sieht die Hand vor Augen nicht. Es ist auch wirklich sehr, sehr diesig momentan noch, aber wird nicht lange anhalten. Wenn die Sonne rauskommt, ist der Nebel weg. Der wird da weggebrutzelt. Temperaturen heute bis zu 27 Grad schaffen wir im Südwesten. Ansonsten so 18 bis 25 maximal an den Küsten. Da ist es am frischsten. Da haben wir auch ein paar dickere Wolken und da kann es auch ab und zu mal regnen. Der Regen, den nehmen wir mit in den Donnerstag für ganz Deutschland. Da wird's nass, da wird's grau und morgen nur noch 22 und am Freitag sogar nur noch 17 Grad maximal.
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11: Ich bin Helen Martin, guten Morgen. Heute ist es genau 3 Jahre her, dass die Hamas Israel überfallen und mehr als 1200 Menschen getötet haben. Weltweit wird heute der Opfer gedacht. Am Morgen ist eine Gedenkveranstaltung auf dem Gelände des Nova-Festivals. Dort hatten Hamas-Terroristen über 360 Menschen ermordet und viele weitere als Geiseln verschleppt. Die zentrale Gedenkfeier findet dann am Abend in Tel Aviv statt. Und auch Deutschland gedenkt der Opfer. Das Brandenburger Tor in Berlin wird heute Abend in den Farben der israelischen Flagge beleuchtet. Bundeswirtschaftsministerin Reiche sieht in diesem Winter keinen Gasmangel in Deutschland, obwohl die Speicherstände vergleichsweise niedrig sind. Das hat die CDU-Politikerin der Süddeutschen Zeitung gesagt. Mehr dazu von Dirk Zeitler.
12: Die Wirtschaftsministerin wurde mit Vorwürfen konfrontiert, zu wenig für die kalte Jahreszeit vorzusorgen. Und Reiche reagierte. Ende September wies sie das bundeseigene Energieunternehmen SEFA an, vermehrt Erdgas einzuspeichern. Außerdem kündigte sie an, eine strategische Gasreserve aufzubauen.
11: Die SPD-Bundestagsfraktion hat gestern Abend einen Protestmarsch durch Berlin gemacht. Der Grund? Gestern wurde mit Tobias Rausch zum ersten Mal ein AfD-Politiker zum Landtagspräsidenten gewählt, und zwar in Sachsen-Anhalt. Die SPDler sind vom Reichstagsgebäude zum Bebelplatz gelaufen. Da hatten die Nationalsozialisten 1933 Bücher verbrannt. Mehrere Sozialdemokraten hatten bei dem Protestmarsch das Grundgesetz in der Hand. Wenn es ums Geld geht, dann fühlen sich junge Frauen oft unsicherer als Männer im selben Alter. Das ist bei einer Umfrage des Ratgebers Finanztipp rausgekommen. Da haben 37% der 18- bis 29-jährigen Frauen gesagt, dass sie sich finanziell sicher fühlen. Bei den Männern war es über die Hälfte. Außerdem hat fast jede zweite Frau gesagt, dass sie sich Sorgen um ihre Altersvorsorge macht. Die Gründe? Steigende Lebenshaltungskosten oder auch ein zu geringes Einkommen.
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10: Es geht um eine der spannendsten Waren.

Geschichten Hollywoods heute bei Popcorn für alle. Es geht um eine Frau mit ziemlich viel Wut im Bauch, mit Hartnäckigkeit und einer verdammt guten Nase für Ungerechtigkeiten. Popcorn für alle hier in 7 Minuten. Kommen Sie gut in den Tag. Ich wünsche einen schönen guten Morgen.

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2: Justizdramen können zäh sein, nicht Erin Brockovich. Hier beeindrucken Haltung und Hartnäckigkeit und tiefe Ausschnitte.
3: Leider habe ich zu wenig Grips, kein Jurastudium und Ed hat längst das Vertrauen in dieses System verloren, stimmt's?
4: Ja, Sie haben recht, ich habe es völlig verloren.
3: Also habe ich eben das gemacht, was ich am besten kann. 634 Männern in 5 Tagen den Schwanz gelutscht.
2: Julia Roberts als alleinerziehende Dreifachmutter hat alles verloren. Job, Geld und einen wichtigen Prozess. Was sie nie verliert, ist ihr großes Mundwerk. Damit wird sie zum Albtraum eines milliardenschweren Energiekonzerns. Es geht um einen Umweltskandal, der ganze Kleinstädte krank gemacht hat.
3: Ihr Anwälte könnt nicht anders, als aus den einfachsten Dingen ein scheiß Problem zu machen, wo ich mir wieder mal den Arsch aufreiße. Ich will Ihnen mal was sagen, Ed. Es geht mir nicht um mehr Geld. Es geht darum, wie meine Arbeit in diesem Laden bewertet wird. Ich kann machen, was ich will. Von Ihnen höre ich nie ein...
5: Wie ich schon sagte, ich war der Ansicht, dass der Betrag, den Sie vorgeschlagen hatten, nicht angemessen ist. Und da habe ich ihn erhöht.
2: Der Film wirkt noch drastischer mit der Gewissheit, alles beruht auf einer wahren Begebenheit. Die echte Erin Brockovich hat einen kleinen Gastauftritt. Oscar für Julia Roberts und der Titelsong für Sheryl Crow.

0: Sie können hier selbst dafür sorgen, dass Ihr Tag ein bisschen schöner wird, mit Ihrer Lieblingsmusik natürlich, wenn Sie sich die wünschen, bei uns bei Schwarzwaldradio unter 0173 104 33 33. Die Susanne hat auch einen Wunsch, obwohl sie noch ein bisschen müde ist.
1: Ich habe heute Morgen mal einen vielleicht außergewöhnlichen Wunsch. Mhm. Und zwar hat ja die Frieda von ABBA auch eine beachtliche Solo-Karriere hingelegt. Und da wünsche ich von ihr den Song Slowly, um ein bisschen langsamer in den Tag zu starten.
0: Das kriegen wir hin. Und da kann ich Ihnen noch die Geschichte von dem Song erzählen. Den hat Frieda aufgenommen, klar, von Benny und Björn geschrieben, die Nummer. Aber geplant war das Ganze so nicht. Der Song war wohl ein Überbleibsel aus dem Songrepertoire für Chess, für das Musical. Und er ist noch nie hier gelaufen bei Schwarzwaldradio. Frieda mit Slowly.

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7: Wir winken nach Mücke. Mücke in Hessen. Und da ist Silvia und die hat uns einen schönen Spätsommerhimmel gemeldet und zurzeit 8 Grad am Thermometer. Wird noch ein bisschen wärmer heute, gerade im Süden und Südwesten, da kriegen wir heute um die 27 Grad. Das wird also nochmal richtig schön und der Nebel, der jetzt noch rumhängt, der ist dann auch gleich weg. So, wir haben aber morgen dann Wetter auf dem Plan, also so richtig Schmuddelwetter mit Regen, mit Gewittern teilweise auch und nur noch 22 Grad. Und dann am Freitag, da geht es sogar nur auf 17 Grad hoch.
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0: uns überall hören, das ist ja wirklich unfassbar. Vorhin habe ich eine Nachricht gekriegt, da dachte ich schon, was ist denn das für eine komische Vorwahl? Es ist die Vorwahl von Estland. Und da ist Rainer. Und da habe ich Rainer gefragt, was machst denn du in Estland überhaupt?
1: Hi Kathi. Ja, ich lebe seit über 5 Jahren hier in Estland. Ich bin in Deutschland arbeitstechnisch nicht mehr erwünscht gewesen und bin hier aufgezogen. Ich habe allerdings das Glück gehabt, ich habe eine Estin geheiratet gehabt und von daher waren die Verbindungen hier in dieses Land natürlich da. Ja, und Musikwunsch, No Milk Today, wäre doch mal eine gute Idee. Ciao!
0: Das müssen wir irgendwann mal machen, dass wir den Hörer suchen, der am weitesten weg ist vom Schwarzwald und uns trotzdem hört. Schön. No Milk Today, Hermanns Hermits, gibt's jetzt und gleich. Spielen wir eine Runde, ein Google-Double. Ich lasse wieder einen Song übersetzen von Google und Sie finden raus, was es für einer ist. Und da gibt's 100 Schwarzwaldtaler zu gewinnen. Machen wir in ein paar Minuten.

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2: Ja, Weihnachten rückt näher und vielleicht ist es gar nicht so schlecht, wenn Sie da so ein paar Talerchen ansammeln auf Ihrem Talerkonto. Und jeden Tag gibt es ja 100 Schwarzwaldtaler zu gewinnen. Und dann haben wir ja unseren schicken Prämienshop, wo Sie mit Ihren Talern dann ganz tolle Sachen einkaufen können. Vielleicht ja auch als Weihnachtsgeschenke. Ne? 100 Schwarzwaldtaler gibt's jetzt wieder, wenn Sie mir sagen, was das hier für ein Song ist. Welchen Song habe ich übersetzen lassen?
3: Gib mir all deine Liebe, all deine Umarmungen und Küsse dazu. Gib mir all deine Liebe, hör nicht auf, bis wir fertig sind.
2: Womit auch immer. Was ist es für ein Song? Ich spiel's Ihnen gleich nochmal vor.
3: Gib mir all deine Liebe, all deine Umarmungen und Küsse dazu. Gib mir all deine Liebe, hör nicht auf, bis wir fertig sind.
2: So, und wenn Sie jetzt eine Idee haben, dann sagen Sie uns Bescheid. Schicken Sie eine Sprachnachricht an die 0173 104 33 33. Das ist unsere WhatsApp-Nummer. Oder Sie rufen an 0800 504 33 33. Ich drücke Ihnen die Daumen.

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13: Selbst in Hamburg scheint momentan die Sonne, sagt der Silvio. Und der hat uns 13 Grad dazu gemeldet. Ja, aber rund um Hamburg gibt es eben dicke Wolken. Und es gibt dicken Nebel, der sich auch nur sehr schwer auflösen wird im Norden. Da bleibt es nämlich eigentlich dick bewölkt für heute. Im Süden dagegen richtig schön, richtig warm mit bis zu 27 Grad nochmal. Und dann haben wir morgen den Tag, wo sich alles ändert. Also morgen haben wir wirklich viele Regenwolken für ganz Deutschland. Es wird durchwachsener, es gibt nur noch 22 Grad. Und am Freitag sind es nur noch maximal 17.
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14: Ich bin Helen Martin. Guten Morgen. Heute ist es genau 3 Jahre her, dass die Hamas Israel überfallen und mehr als 1200 Menschen getötet haben. Weltweit wird heute der Opfer gedacht. Am Morgen ist eine Gedenkveranstaltung auf dem Gelände des Nova-Festivals. Dort hatten Hamas-Terroristen über 360 Menschen ermordet und viele weitere als Geiseln verschleppt. Die zentrale Gedenkfeier findet dann am Abend in Tel Aviv statt. Und auch Deutschland gedenkt der Opfer. Das Brandenburger Tor in Berlin wird heute Abend in den Farben der israelischen Flagge beleuchtet. Bundeswirtschaftsministerin Reiche sieht in diesem Winter keinen Gasmangel in Deutschland, obwohl die Speicherstände vergleichsweise niedrig sind. Das hat die CDU-Politikerin der Süddeutschen Zeitung gesagt. Mehr dazu von Dirk Zeitler.
15: Die Wirtschaftsministerin wurde mit Vorwürfen konfrontiert, zu wenig für die kalte Jahreszeit vorzusorgen. Und Reiche reagierte. Ende September wies sie das bundeseigene Energieunternehmen SEFA an, vermehrt Erdgas einzuspeichern. Außerdem kündigte sie an, eine strategische Gasreserve aufzubauen.
14: Die SPD-Bundestagsfraktion hat gestern Abend einen Protestmarsch durch Berlin gemacht. Der Grund? Gestern wurde mit Tobias Rausch zum ersten Mal ein AfD-Politiker zum Landtagspräsidenten gewählt, und zwar in Sachsen-Anhalt. Die SPDler sind vom Reichstagsgebäude zum Bebelplatz gelaufen. Da hatten die Nationalsozialisten 1933 Bücher verbrannt. Mehrere Sozialdemokraten hatten bei dem Protestmarsch das Grund.

0: Gesetz in der Hand. Wenn es ums Geld geht, dann fühlen sich junge Frauen oft unsicherer als Männer im selben Alter. Das ist bei einer Umfrage des Ratgebers Finanztipp rausgekommen. Da haben 37% der 18- bis 29-jährigen Frauen gesagt, dass sie sich finanziell sicher fühlen. Bei den Männern war es über die Hälfte. Außerdem hat fast jede zweite Frau gesagt, dass sie sich Sorgen um ihre Altersvorsorge macht. Die Gründe? Steigende Lebenshaltungskosten oder auch ein zu geringes Einkommen.
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2: Hören wir uns das Ding nochmal an. Das Google-Double für heute klingt so.
3: Gib mir all deine Liebe, all deine Umarmungen und Küsse dazu. Gib mir all deine Liebe, hör nicht auf, bis wir fertig sind.
2: Welchen Song hat Google hier übersetzt? Was ist es für ein Lied? Telefonnummer ist die 0800 504 33 33 und anrufen geht auch über WhatsApp, aber auch eine Sprachnachricht ist möglich. 0173 104 33 33. Ich drücke die Daumen. Wir lösen das Ganze gleich auf.

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3: Das ist es hier, unser Google-Dubel.
4: Gib mir all deine Liebe, all deine Umarmungen und Küsse dazu. Gib mir all deine Liebe, hör nicht auf, bis wir fertig sind.
3: Wir hören auch nicht auf, bis wir fertig sind. 100 Schwarzwaldtaler hier auf den Tisch zu hauen, rauszuhauen. Zum Beispiel an die Susanne eventuell.
5: Guten Morgen, Kathi. Den Song, den du suchst, der ist von ZZ Top und der heißt Gimme All Your Lovin'. Das ist meine Antwort von Susanne aus Darmstadt.
3: Die Susanne aus Darmstadt. Und die hat natürlich recht. ZZ Top, Give Me All Your Lovin'. Ich habe einen tollen Artikel über die Jungs gelesen, die ja gerade erst auf großer Tour waren. Heute spielen sie ein Konzert in Tennessee. Gut, ist ein bisschen weit. Aber sie kriegen ja die Jungs jetzt auf die Ohren. ZZ Top mit Give Me All Your Loving. Und ich schicke einen lieben Gruß zur Susanne und die 100 Schwarzwaldtaler natürlich auch.

0: A Kind of Magic Queen natürlich hier bei Schwarzwaldradio. Und apropos Magic, magisch wird es dann auch in 20 Minuten wieder. Da gucken wir uns nämlich ein magisches Plätzchen hier bei uns im schönen Schwarzwald an. Eins, das Sie unbedingt mal gesehen haben sollten, vielleicht ja in den Herbstferien. Die stehen ja quasi vor der Tür. Vielleicht sind Sie da ja hier bei uns in der Region unterwegs. Vorher erfüllen wir noch einen Musikwunsch.
1: Guten Morgen, Kadi. Grüß dich hier aus der Übereisen Erzgebirge, aus Grottendorf. Ich sitze jetzt noch ca. 2,5 Stunden im Auto und vielleicht könntest du mir Ride On von AC/DC spielen. Das wäre echt cool. Danke dir, einen schönen Tag. Viele Grüße. Ciao.
0: Und das mache ich.

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9: Der Hannes aus Schwedt an der Oder hat Sonnenschein gemeldet. Da ist es also auch ganz hübsch und da ist der Nebel auch schon weg. Aber wenn wir dann weiter nördlicher hingucken, da hängen schon auch heute viele Wolken. Im Süden dagegen sehr, sehr sonnig, wenn der Nebel weg ist und sehr, sehr warm. Hier am Oberrhein bis zu 27 Grad, ansonsten 18 bis 24. Und morgen dann, boah, durchwachsener für alle. Man sieht das schon aus Richtung Westen, kommen dann Regenwolken und da gibt's Schauer morgen. Und nicht mehr so hohe Temperaturen, 22 Grad nur noch für den Donnerstag. Und 17 sind es dann nur noch am Freitag.
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0: Wir haben heute schon mal darüber gesprochen, über die Dinge, die helfen gegen den Herbstblues, der uns ja vielleicht in den nächsten Tagen, wenn das Wetter dann Richtung Herbst geht, auch ereilen wird. Und meine liebe Kollegin hat erzählt, dass es wohl die frische Luft ist, die am besten hilft. Raus in die Natur. Und da hätten wir wieder einen Tipp für Sie.
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2: Stellen Sie sich vor, Sie laufen durch einen Schwarzwald und plötzlich hängt eine Kuckucksuhr an einem Baum. Dann kommt die nächste und noch eine. Genau das können Sie auf dem Urwaldpfad am Rohrharzberg erleben. Die Uhren stehen mitten in der Landschaft und einige dienen gleichzeitig als Nistkästen für Vögel. Dazu kommen Wald, Wiesen, Moorflächen, ein Wasserfall und grandiose Ausblicke. Und das Ganze hat sogar einen kleinen Zeitdruck. Die Kuckucksuhren werden im Herbst zum Schutz vor dem Winter abgenommen. Einen festen offiziellen Termin gibt es nicht. Wenn Sie sie noch sehen wollen, sollten Sie also nicht allzu lange warten.
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0: Estland hatten wir vorhin schon, da hört uns nämlich der Rainer schon seit Jahren. Und auch beim Rudi wird Schwarzwaldradio gehört.
1: Hi Kathi, du wirst natürlich auch in Norwegen gehört, schon seit euren Anfängen, also viele Jahre. Und wenn du Lust hast, kannst du ja Another Brick in the Wall von Pink Floyd auch spielen. Viele Grüße an das ganze Team Rüdiger aus Norwegen.
0: Nicht schlecht, ich habe gerade mal geguckt, Luftlinie zwischen Offenburg und Stavanger in Norwegen, wo der Rudi lebt. 1564 Kilometer. Da stellt sich mir natürlich die Frage, wer bietet mehr? Wer ist noch weiter weg und hört trotzdem Schwarzwaldradio? Würde mich interessieren. Also falls Sie da eine Idee haben oder falls Sie uns hören in wo auch immer, schicken Sie eine Sprachnachricht rüber. 0173 104 33 33.

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7: Haben wir ganz schöne Temperaturunterschiede. Bei Bärbel in Freudenstadt hier im Schwarzwald sind es 13 Grad und beim Jürgen in Erfurt, da sind es nur 9 Grad momentan. Das allerdings bei Sonnenschein in beiden Städten. So, und von Sonne haben wir heute ganz, ganz viel am Start. 27 Grad werden es deshalb auch hier im Südwesten am Oberrhein. Ansonsten so 18 bis 24 und im Norden hängen wieder ein paar mehr Wolken, aber die tun größtenteils nichts. Also es kann ein paar Schauer geben an den Küsten, aber ansonsten alles schön. Ein schöner Herbsttag. Morgen dagegen viele Schauer über ganz Deutschland. Deswegen auch nur maximal 22 Grad und am Freitag sind es nur noch höchstens 17.
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8: Ich bin Helen Martin. Guten Morgen. Heute ist es genau 3 Jahre her, dass die Hamas Israel überfallen und mehr als 1200 Menschen getötet haben. Weltweit wird heute der Opfer gedacht. Am Morgen ist eine Gedenkveranstaltung auf dem Gelände des Nova-Festivals. Dort hatten Hamas-Terroristen über 360 Menschen ermordet und viele weitere als Geiseln verschleppt. Die zentrale Gedenkfeier findet dann am Abend in Tel Aviv statt. Und auch Deutschland gedenkt der Opfer. Das Brandenburger Tor in Berlin wird heute Abend in den Farben der israelischen Flagge beleuchtet. Bundeswirtschaftsministerin Reiche sieht in diesem Winter keinen Gasmangel in Deutschland, obwohl die Speicherstände vergleichsweise niedrig sind. Das hat die CDU-Politikerin der Süddeutschen Zeitung gesagt. Mehr dazu von Dirk Zeitler.
9: Die Wirtschaftsministerin wurde mit Vorwürfen konfrontiert, zu wenig für die kalte Jahreszeit vorzusorgen. Und Reiche reagierte. Ende September wies sie das bundeseigene Energieunternehmen SEFA an, vermehrt Erdgas einzuspeichern. Außerdem kündigte sie an, eine strategische Gasreserve aufzubauen.
8: Die SPD-Bundestagsfraktion hat gestern Abend einen Protestmarsch durch Berlin gemacht. Der Grund? Gestern wurde mit Tobias Rausch zum ersten Mal ein AfD-Politiker zum Landtagspräsidenten gewählt, und zwar in Sachsen-Anhalt. Die SPDler sind vom Reichstagsgebäude zum Bebelplatz gelaufen. Da hatten die Nationalsozialisten 1933 Bücher verbrannt. Mehrere Sozialdemokraten hatten bei dem Protestmarsch das Grundgesetz in der Hand. Wenn es ums Geld geht, dann fühlen sich junge Frauen oft unsicherer als Männer im selben Alter. Das ist bei einer Umfrage des Ratgebers Finanztipp rausgekommen. Da haben 37% der 18- bis 29-jährigen Frauen gesagt, dass sie sich finanziell sicher fühlen. Bei den Männern war es über die Hälfte. Außerdem hat fast jede zweite Frau gesagt, dass sie sich Sorgen um ihre Altersvorsorge macht. Die Gründe? Steigende Lebenshaltungskosten oder auch ein zu geringes Einkommen.
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7: 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Sie sind ein Bücherwurm, so wie ich. Dann sind Sie in Karlsruhe in den nächsten Tagen richtig, aber sowas von. Denn da gibt's was ganz Besonderes für alle, die lesen lieben. Und wir gucken ja an dieser Stelle oft mal nach Karlsruhe, was da so kulturmäßig abgeht. Und da haben wir, wie gesagt, was ganz Besonderes. Werden Sie gleich erfahren nach Falco und Patrick Hernandez, Born to be Alive. Guten Morgen.

0: Literatur in Karlsruhe.
1: Literatur muss nicht still zwischen zwei Buchdeckeln bleiben. Bei den Karlsruher Literaturtagen zieht sie sich durch die ganze Stadt, auf Bühnen, in Bibliotheken, Buchhandlungen und an Orte, an denen man sie vielleicht gar nicht erwartet. Vom 10. bis zum 20. Oktober stehen mehr als 30 Veranstaltungen an über 20 Orten unter dem Motto Literaturoffensiv. Darüber spreche ich jetzt mit Matthias Walz. Literaturoffensiv. Das klingt ja fast schon ein bisschen kämpferisch. Was bedeutet denn dieses Motto für die Literaturtage?
2: Ja, es ist auch tatsächlich auch kämpferisch gemeint, weil gerade in den heutigen Zeiten, die ja schwer sind, ist es ganz, ganz wichtig, ein kulturell vielfältiges Angebot anzubieten und die Menschen zusammenzubringen und echte Begegnungen zu ermöglichen.
1: Ja, und vor allem ist es auch gut, dass man die Literatur aus dem, ich nenne es mal, klassischen Literaturhaus rausbringt, sondern an andere Orte der Stadt, an ganz unterschiedliche Orte der Stadt. Macht das die Texte plötzlich ganz anders? Dass man die anders wahrnimmt?
2: Ja, wenn ich in so ein Café gehe, das zum Beispiel Finger Roasters heißt, wirkt dann dort ein Text natürlich ganz anders, als wenn er in der evangelischen Stadtkirche präsentiert wird. Oder wenn man in einer Begegnungsstätte der AWO zum Beispiel sich trifft und Literatur konsumiert. Das sind alles verschiedene Erfahrungen und das macht schon was aus.
1: Wenn der letzte Tag vergangen ist, was wären für Sie das schönste Zeichen dafür, dass Literaturoffensiv wirklich funktioniert hat?
2: Ach, wenn wir, so wie in den vergangenen Jahren, so viel positiven Zuspruch bekommen, sei es per Mail oder eben, wenn über die Veranstaltung in der Presse berichtet wird, wenn Menschen sich über die Veranstaltung austauschen und sagen, ja, da kann ich mich gut erinnern und es hat Anregungen gegeben, wie jede Lektüre, dann freuen wir uns, dann war es ein Riesenerfolg.
1: Die 14. Karlsruher Literaturtage finden vom 10. bis zum 20. Oktober statt. Das komplette Programm mit 35 Veranstaltungen und allen Spielorten gibt's unter literatur.de. Literaturtage-karlsruhe.de.

0: Guten Morgen hier bei Schwarzwaldradio und wir schicken liebe Grüße zum Max.
1: Servus, liebes Schwarzwaldradio-Team. Ich stehe hier gerade auf der Baustelle und ich merke jetzt schon, es wird ein langer, langer Tag. Deswegen würde ich mir als Motivation gern Down Under von Man at Work wünschen. An euch einen schönen Tag und auch an alle Zuhörer. Servus.
0: Halt durch, Max. Auch der Tag wird vorbeigehen.

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Die Backstreet Boys, gerade super erfolgreich. Heute letztes Konzert in Düsseldorf übrigens. Letztes Konzert der Reihe und es war alles ausverkauft, glaube ich. Und eine mega Stimmung haben die Jungs gemacht. Herrlich. Ich habe es leider verpasst, beziehungsweise mich nicht rechtzeitig um Tickets gekümmert. Schade. Everybody haben wir hier gehört bei Schwarzwaldradio. Ich wünsche einen schönen guten Morgen. Und die Jungs können ja singen. Im Gegensatz zu den Kandidaten, die da teilweise bei The Masked Singer auftreten. Das läuft heute Abend wieder im Fernsehen. Letzte Woche war es, glaube ich, Evelyn Bordecki oder so, die aufgedeckt worden ist. Und sie kann vieles, sie hat viele Talente und ist sehr lustig. Ich mag die sehr gerne, aber singen kann sie nicht. Und woran sie merken, dass sie eventuell auch recht unmusikalisch sind und nicht singen können, darüber sprechen wir gleich. Unser Andi hat das nämlich mal in einer Top 5 für sie sehr lustig zusammengefasst.

0: Das fühlt sich heute das letzte Mal an wie Summer Holiday, das sage ich Ihnen. Cliff Richard hier bei Schwarzwaldradio. Ich wünsche einen schönen Mittwoch. Ab morgen geht's mit den Temperaturen nach unten. So, wir haben was Schönes für Sie, wenn Sie heute Abend eine Runde kuscheln wollen, passend zum Herbst. Dann gibt's natürlich zwischen 19 und 21 Uhr, wie Sie es gewöhnt sind hier, Bennys beste Balladen. 2 Stunden lang nur wunderschöne Schmachtfetzen hat der Benny wieder für Sie zusammengesucht. Und falls Sie doch mal den Fernseher anmachen sollten, dann läuft heute Abend wieder The Masked Singer. Finde ich immer noch, auch nach so vielen Staffeln, sehr, sehr spannend zu gucken, wer da unter der Maske steckt und wer da in Wahrheit überhaupt nicht singen kann. Und falls Sie überlegen, ob Sie musikalisch sind oder nicht, unser Andi hat mal die 5 sichersten Anzeichen dafür, dass Sie nicht singen können.
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2: Dieter Bohlen sagt, du hättest echt Potenzial.
3: Ich finde dich einfach geil.
1: Platz 4.
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3: Lecker.
1: Der 3. 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
2: Du bekommst an Weihnachten deine Geschenke, ohne vorher Weihnachtslieder singen zu müssen.
4: Ich habe keinen Bock auf Weihnachten.
1: Platz Nummer 2.
2: Immer wenn du unter der Dusche zum Singen ansetzt, dreht irgendjemand den Haupthahn zu.
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2: Wenn du deinem Kind ein Gute-Nacht-Lied vorsingen willst, dann fällt es direkt freiwillig ins taktische Koma.
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Ja, das war der Start in unsere Sendung mit Om. Ja, jetzt gibt es ehrlichen deutschen Pop, der einfach Generationen verbindet. Jetzt im besten Mix, das sind Pur und Ich denk an dich.

Ja, von Barbados direkt auf den Thron der Popwelt. Heute habe ich für euch, und hier ist sie, die unaufhaltsame Rihanna mit Don't Stop the Music.

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Ja, und das ist Berliner Reggae Power pur. Schmeißt die Hände hoch für Seed und ihr legendäres Ding.

Ja, herrlicher Song. Und jetzt gibt's vom Woodstock-Fieber bis zum Welterfolg. Hier ist der Meister an den Saiten. Hier ist Santana mit Maria Maria.

Jetzt habe ich einen Song wie einen Wegweiser durch die deutsche Popgeschichte. Xavier Naidoo und sein unvergessliches Dieser Weg.

Ja, niemand mixt Rock'n'Roll, Country und Hip-Hop so dreckig wie er. Hier ist Kid Rock mit All Summer Long.

Ihr markante Stimme, ehrliche Texte und Gänsehautgarantie. Das ist Herbert Grönemeyer mit Mensch.

Ja, laut, lustig und immer mit einer klaren Ansage. Das sind die Ärzte mit Lasse reden.

Ja, und jetzt gibt's mehr als nur eine Band. Ein ganzes Kollektiv voller Soul und Leidenschaft. Hier sind die Söhne Mannheims.

Ja, man liebt sie oder man liebt sie heimlich, aber an ihren Hits kommt niemand vorbei. Hier ist der massive Sound von Nickelback und Rockstar.

Ja, ihr hört den Sound von der Küste. Ich bin's, Heinz, live aus dem Studio in Norden. Ja, und es geht gleich weiter. Jetzt wird es Zeit für die Momente, die man nie vergisst. Wir hören rein bei Leigh Alden mit Dein Lied.

Ja, provokant, direkt und unvergessen holen wir uns den Cool Sound von Tic Tac Toe zurück ins Radio.

Ja, die nächste Band hat das Herz am rechten Fleck und die passenden Worte für unsere tiefsten Momente. Hier sind Silvermond.

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1: Ja, willkommen zurück, wenn ihr gerade erst dazugestoßen seid. Hier ist immer noch euer Heinz, live aus dem Studio im Norden. Die erste Stunde meines persönlichen Musikmixes ist schon wie im Flug vergangen, aber keine Sorge, wir haben noch eine volle Stunde vor uns und beginnen gleich die zweite Stunde mit den Black Eyed Peas, I Got a Feeling.

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0: Ja, meine nächste Interpretin ist das Gesicht des modernen Austropop und bringt uns seit über 20 Jahren pure Energie in die Boxen. Hier ist Christina Stürmer mit Ich lebe.
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Ja, vier Stimmen, unzählige Sprachen und ein Sound, der niemanden stillstehen lässt. Macht das Radio lauter für Culture Candela und A DJ.

So, ab zum Telefon und wir wählen die 32168 und holen uns den bayerischen Kult direkt ins Radio. Hier ist die Spider-Murphy-Gang.

Ja, aber jetzt gibt es keinen Skandal. Wir holen die Sonnencreme raus und drehen die Zeit zurück in die 80er. Hier ist der ultimative Italo-Disco-Kult. Brigaira mit Vamos a la Playa.

Ja, von der BM-Hymne bis zum globalen Chart Reset. Macht das Radio laut für die Powerfrau Shakira, whenever, wherever.

0: Ja, keiner bringt die Boxen so zum Glühen wie HB Baxter. Macht das Radio laut, hier kommt die volle Ladung Scooter. Ja, und danach gibt's wieder unseren Doppelhit.
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Ja, das war fettes Brot. Ja, egal ob Skihütte oder Strandbar, wenn dieser Beat einsetzt, bleibt keiner sitzen. Hier ist DJ Buddy mit Ab in den Norden.

Ihr macht euch bereit für geballte Frauenpower und Hooks, die man einfach nicht mehr aus dem Kopf bekommt. Hier sind die Sugar Babes mit Push the Button.

Ja, so Leute, das waren 2 Stunden Musik pur. Mein ganz persönlicher Musikmix für heute neigt sich dem Ende zu. Ich hoffe, ihr konntet den Alltag ein bisschen vergessen. Hier aus dem Studio im Norden verabschiedet sich euer Heinz. Habt noch einen tollen Tag, bleibt gesund und vor allem bleibt uns treu, egal ob im Radio, am Tablet oder im Web. Tschüss und bis zum nächsten Mal. Servus, Heinz. Ich habe noch für euch mitgebracht für den Abschluss Rednecks und die Wenger Boys.

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1: Hallo und herzlich willkommen zur neuen Ausgabe der Euro Top 40. Das sind die 40 populärsten Tracks Europas. Die Hits der Woche sozusagen. Die Songs, die in Europa am meisten verkauft, am meisten downgeloadet, am häufigsten im Radio gespielt wurden und am besten gestreamt worden sind, ermittelt von APC Charts. Wir haben heute die Ausgabe 40 des Jahres 2026. Wir haben drei neue und einen Re-Entry. Und die ersten drei der letzten Woche, die verrate ich euch auf drei. Da stand Ugel mit Jamaican Bam Bam. Nochmal Ugel auf 2, Moving to the Sun. Und 13 Mal auf 1, Shakira und Burna Boy mit Die Die. Ob es eine 14. Woche wird, das erfahren wir am Ende der Show. Vor den Top 10 blicken wir zurück ins Jahr 2011. Und ich habe einen Nummer 1 hier aus Europa, der nicht in den Top 40 steht. Können wir eigentlich anfangen? Haben wir direkt auf 40 den ersten Neuzugang. Das ist Karol G's neue Bye Bye Now.
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0: Mal und Sicario in dieser Woche in den Charts auf der Position Nummer 37. Und jetzt kommen wir zum ersten Neuen auf der Position Nummer 36 der Charts. Das ist Ashlyn Ray Wilson alias Ash, kommt aus Amerika und hat einen Hit in der Hitparade. Bei uns neu auf der 36, Stop the Wedding.
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1: Soweit Quevedo auf 31 ist das Chart-Update. Die ersten drei aus Amerika ermittelt von APC Charts. Auf 3 Stella Lefty und Boston. Auf der Nummer 2 Ariana Grande, Hate That I Made You Love Me. Und auf der 1 Ella Langley, Choosing Texas. Weiter geht's mit den britischen Charts. Auf der 3 hier Ash und Stop the Wedding. Auf 2 Stella Lefty, Boston. Und die 1 Sienna Spyro, Great Expectations. Und in Deutschland die ersten 3 auf 3 Ügel, Moving to the Sun, Tampa City. Auf 2 Self Aware und an der Spitze Shakira und Die Die. Wir gehen rüber nach Polen, die 1 dort geht an Aitch und R&B Ring My Bell.
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Und Miley Cyrus ist letzte Woche sehr hoch eingestiegen in die Hitparade auf die Position Nummer 16 und in dieser Woche ist sie runter auf die 27 gefallen. Bass

Sido die 25 ist er davor auf der Position 26 unverändert. Wir sind Helden von hier an blind. Die 24 steigt wieder von 27. Babe Rexha, New Religion.

Maladie und Movie Joe auf der 23. Willkommen zu Dua Lipa. Auch die ist mit dem alten Titel vertreten in der Hitparade dank TikTok. Hier ist Training Season, die 22.

Nummer Dua Lipa. Wir haben noch zwei Titel in dieser Stunde. Einmal die 21 von 11, Another und Talk to You. Und Moby Joe nochmal auf der 20 von 19, Pile. Und dann bin ich gleich wieder da mit den Top 19 der Euro Top 40. Ich bin Jost Alpe und jetzt gibt's noch Talk to You.

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1: Und damit willkommen zur zweiten Stunde der Euro Top 40. Das sind die 40 populärsten Tracks Europas. Die Songs, die in Europa am meisten verkauft, am meisten downgeloadet, am häufigsten im Radio gespielt wurden und am besten gestreamt worden sind, ermittelt von APC Charts. Es ist die Ausgabe 14 des Jahres 2026. Wir haben drei neue und zwei davon haben wir schon gespielt. Auf 40 neue Carol G, Bye Bye Now und auf 36 Ash und Stop the Wedding. Den höchsten neuen haben wir gleich. Die ersten drei der letzten Woche. Auf der 3, da stand Ugel, Jamaican Bam Bam. Auf 2, nochmal Ugel, Moving to the Sun. Und an der Spitze Shakira mit Die Die. Ob der Song da immer noch steht, erfahren wir später. Vor den Top 10 blicken wir zurück ins Jahr 2011 und wir haben jetzt die 19. Das ist der höchste neue. Adela, die steht schon mit einem Song in den Top 10. Hier ist der nächste. Sie besingt Nicole Kidman, die 19 neu in Europa.
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Eins rauf ging es für Sienna Spiral, Great Expectations auf die 14. Alex Warren ist ja schon ewig notiert im Countdown und in dieser Woche steigt er mal wieder ganz ordentlich von 21 auf 13. Hier ist Ordinary.

Soweit Dracula von Tame Impala auf der 11. Wir kommen zu den Top 5 aus dem Jahr 2011. Auf der 5 Adele, Someone Like You. Auf 4 Pitbull, Give Me Everything. Auf 3 Red Hot Chili Peppers, The Adventures of Rain Dance Maggie. Auf der 2 stand nochmal Adele, Set Fire to the Rain. Und an der Spitze Maroon 5 und Christina Aguilera, Moves Like.

Die 1 im Jahr 2011, das war Maroon 5 zusammen mit Christina Aguilera, Moves Like Jagger. Hier sind die Top 10 von dieser Woche, auf der Position Nummer 10 gestiegen von der 13.

Das war ja der Re-Entry der Woche. Taylor Swift ist wieder drin auf der Nummer 9. Wieder dabei. The Fate of Ophelia, nachdem sie ja kürzlich rausgefallen ist, ist sie wieder drin. Ganz fett. Na gut, die 8 ist Cat's Eye und Animal.

Der gute Teddy Swims hat tatsächlich einen Hit nach dem anderen. Kommt nie auf die Eins, aber immer irgendwie ist er in den Top Ten dabei. Diese Woche auf der 6 unverändert. Mr. Know-It-All, davor die 7 von 9. Adela ain't in L.A. Hier sind die ersten 5. Die 5 bleibt Tame Impala nochmal mit Loser.

Weiter in die 2 UGL, Moving to the Sun. Und hier sind nochmal die Top 10 von dieser Woche. 10 von 13, DJ Goja, My Chico, Re-Entry auf 9, Taylor Swift, The Fate of Ophelia und die 8 unverändert, Cat's Eye Animal. 7 von 9, Adela mit Ain't in L.A., die 6 bleibt, Teddy Swims, Mr. Know-It-All. 5 bleibt, Tame Impala, Loser, 4 von 3, UGL und Jamaican Bam Bam, 3 von 4, Tempest City, Self-Aware und UGL nochmal auf 2, Moving to the Sun. Und sie hat es nochmal geschafft, die gute Shakira, zum 14. Mal auf 1, Die Die. Das waren die Top 40 für diese Woche. Ich bin Jost Alpe, wünsche euch eine wunderschöne Woche und hier ist Shakira die 1. Tschüss.

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2: Herzlich willkommen zu einer neuen Ausgabe der Sendung Italo Disco is back hier auf deinem Lieblingsradio. Mein Name ist Mike Kahlert und auch in dieser Woche gibt's wieder Italo-Mucke, neuere und auch etwas ältere. Und natürlich am Ende der Sendung gibt's heute den Teil 2 von Baldi Moras Megamix. Also viel heute an Bord und wir starten gleich mit Roberta Palma und Ticket to Ride. Und hinterher Würsching mit Memories of Love.

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1: Ich hoffe, ihr habt die letzte Woche und bis zur heutigen Sendung die Tage gut verbracht. Ja, wir sind mitten im Herbst und ja, da wird's natürlich auch etwas kühler. Paar angenehme Tage waren's ja noch, aber so wie die Wetterlage aussieht, soll's doch jetzt etwas kühler werden und natürlich auch herbstlich angepasster. Ja, was soll's, dann muss man sich halt auch ein bisschen passend anziehen. Ja, und dann sollte das auch klappen mit dem Herbst. Hier bei uns im Radio, naja, kann es Winter, Herbst oder Sommer oder wie auch immer sein. Wir haben immer die passende Musik für euch. Italof habe ich jetzt für euch aufliegen mit einem Flashback-Remix. Und zwar vom Titel Just for the Night. Und ja, wollte ich sagen, den hören wir uns jetzt ganz entspannt an.

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1: Italo Disco is back in der Kalenderwoche 41 im Jahr 2026. Also, ja, wir sind mitten jetzt oder ja, immer noch am Anfang Oktober, kann man noch so sagen. Aber ja, wir haben den Oktober nun erreicht und ja, feiertagsmäßig ist es ja dieses Jahr und auch nächstes Jahr nichts, denn dieses Jahr ist ja der 3. Oktober auf einen Samstag und nächstes Jahr auf einen Sonntag. Und der 31. Jahr, der Reformationstag in einigen Bundesländern, ist das Feiertag. Der ist ja auch an einem Samstag und nächstes Jahr auf einem Sonntag. Also ja, wir müssen dieses Jahr halt ohne Feiertag durch den Oktober. Dafür haben wir aber noch eine Zeitumstellung. Ja, am 25. Oktober ist diese dann, ja, dann bekommen wir nämlich eine Stunde wieder zurück, denn wir kommen wieder auf die Normalzeit. Ja, wir sagen immer Winterzeit, aber das ist eigentlich die Normalzeit, bevor eigentlich dieses Ganze hin und her eingerichtet wurde mit Sommerzeit, Winterzeit, was ja eigentlich schon längst weg sein soll. Ja, weg bin ich hier noch nicht, denn ich habe noch einiges an Musik für euch. Jetzt zum Beispiel Chris Holden mit Dance Lover. Hinterher habe ich dann Claudio Verdi mit Heartbreak Runner.

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1: Wir bleiben auch gleich mal in diesen, in dieser Richtung Italo Disco, ja, was ja eigentlich nichts Unnormales ist in einer Sendung, die Italo Disco is back heißt. Aber hier sind mal so ein paar Klassiker, die ich hier rausgesucht habe. Und da habe ich jetzt hier Deborah Moon mit Fox in the Run. Und danach haben wir dann Velvet Horizons mit dem Titel In the Night.

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1: Und die erste Stunde, die hat noch drei Titel für euch. Zwei hören wir jetzt. Und zwar Davio mit Night After Night und Cassandra mit Galactic Harmony.

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1: Italo Disco is back. Neigt sich mit der ersten Stunde dem Ende entgegen. Doch, es gibt ja noch eine zweite. Ja, jetzt haben wir erstmal aufliegen. Volvero Canti. Und das ist ein schöner Titel und auch eine schöne Italo-Nummer von Rachel Santos.

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1: Und da sind wir in der zweiten Stunde der heutigen Sendung. Italo Disco is back. Kalenderwoche 41. Ja, und das Ganze auf eurem Lieblingssender. Letzte Woche hatten wir Peter Wilson mit Don't Stop gespielt in der Radioversion. Heute haben wir es hier in der Extended-Version. Hinterher haben wir dann noch Jenny mit Desire.

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1: Wunderbare Musik von Jenny. Jetzt habe ich aufliegen Spy 71 mit einem Titel Take Me, Mr. Love in einem Flaming Dalum Remix. Aus Belgien ist ja dieser Remixer. Und hinterher haben wir wieder was von Victoria Nordmann, nämlich Disco Night.

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1: Italo Disco is back hier bei deinem Lieblingsradio. Grant Miller, auch ein ganz bekannter aus der Italo-Welle mit seinem Klassiker Cold and Ice. Und das Ganze hören wir in einem Historic Edit Mix. Letzte Woche hatten wir auch eine Kurzversion von Neo Knight mit Don't Give Me Up. Heute haben wir hier die Maxi-Version.

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1: Neo Martin, ja, auch die hat mal wieder was herausgebracht. What You Wanna Do, das hören wir uns jetzt in voller Länge an. Ja, und dann kommen wir ja schon langsam zum Ende dieser heutigen Ausgabe. Aber einen Titel habe ich immer noch für euch.

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1: Und den Titel, den ich noch für euch habe, der kommt von Kent Laszlo, Forever Young im Flashback Remix. Dann kommen wir gleich zu Baldi Mora. Jetzt aber hier erstmal Kent Laszlo.

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1: Letzte Woche Baldimora World Remix Part 1. Und heute haben wir Baldimora World Remix Part 2 aus dem Jahre 1986. An dieser Stelle bedanke ich mich fürs Einschalten und fürs Zuhören. Wünsche euch noch viel Spaß mit eurem Lieblingssender. Nächste Woche gibt es eine neue Ausgabe von Italo Disco is back. Eine ganze Woche, also ja, wo ihr das eine oder andere auf eurem Lieblingssender hören könnt. Ja, wir dann in einer Woche. Ich sage Tschüss.

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1: Und damit hallo und herzlich willkommen zur 690. Ausgabe von Old School Radio mit Musik direkt vom Plattenteller und das Ganze live und exklusiv hier heute am 7. Oktober des Jahres 2026. Und da sage ich natürlich guten Abend. Ja, wenn ich richtig gezählt habe, dann ist das hier tatsächlich die 690. Ausgabe dieses Programms hier, nämlich Old School Radio mit Musik direkt vom Plattenteller. Heute an diesem am 7. Oktober des Jahres 2026, aber es ist die erste Ausgabe dieses Programms hier im Oktober dieses Jahres. Das heißt, das letzte Vierteljahr hat begonnen und die dunkle Jahreszeit, die ist im Augenblick auch schon zu bemerken hier. Es gab Zeiten, da hätte ich hier noch lesen können. Ohne Licht an diesem Mittwochabend um diese Zeit, aber das klappt heute nicht. Auf jeden Fall haben wir heute bis um 23 Uhr wieder vor, ein bisschen uns zu beschäftigen mit den fiktiven 50, den fiktiven 58 in diesem Falle, also Titel, die im Laufe der letzten 63 Jahre ihre Peak-Position in genau dieser Kalenderwoche in den deutschen Singlecharts erreicht haben. Das ist sozusagen musikalisch das, was uns bevorsteht, und wir haben auch unser Spielchen dabei, nämlich Intro mit Schleife. Da gibt es dann einen Musikwunsch zu gewinnen, aber dazu kommen wir später. Hier erstmal ein Hinweis auf die Nummer 58, die wir gerade gehört haben aus unserer Liste. Ein Schauspieler aus Garden City in New York war das, nämlich der entzückende Theo Kojak. Durfte seine bekannteste Rolle gewesen sein. Er hatte 4 Hits in den deutschen Singlecharts zwischen 1975 und 81. Und zwei davon konnten die ersten 10 erreichen. Zum Beispiel sein erster Hit im Jahre 75. Der erreichte die 4 und hieß If. Und das Ganze ein Nummer 1 Hit in den Singlecharts in England. Sein zweitgrößter Hit bei uns im Jahre 81. Ein Titel, der die 5 erreichen konnte, nämlich Some Broken Hearts Never Mend. Ein Titel aus seinem 5. Album, und das hieß Sweet Surprise. Das wurde in Holland produziert, wenn ich das richtig gelesen habe. Er war gerade beim Filmen in Europa und hat sich gedacht, dann kann ich auch kurz nach Holland, um da mal rasch ein Album aufzunehmen. Und das hat er auch getan. Conny Peters war der Produzent des Ganzen. Und aus dem Album hörten wir gerade, wie gesagt, seinen letzten Hit aus den deutschen Singlecharts, die 58. Die beste Position vor genau 45 Jahren, das war Teddy Cervantes, und der ist ein Lovin' Understanding Man. Und weiter geht's mit der Nummer 54 in unserer Liste. Da haben wir einen Singer-Songwriter aus Gilmer in Texas. Seit 1970 ist der aktiv und bis ins Jahr 1980 war er Teil von den Eagles. Danach hatte er dann 3 Hits ohne die Eagles in Deutschland zwischen 1985 und 92. Der erste und größte war im Jahre 85 die Nummer 18, die da heißt The Boys of Summer, was nicht mehr ganz gut passt. The Boys of Autumn wäre das jetzt. Aber dies hier war sein zweiter Hit, der Titel, nämlich den wir gleich hören werden. Das Ganze war die erste Single und der Titelsong aus seinem dritten Soloalbum, The End of the Innocence. Und das Ganze geschrieben und produziert gemeinsam mit einem gewissen Bruce Hornsby. Das werden wir auch gleich hören. Und er spielt hier natürlich das Klavier bei dieser Aufnahme. Die Single erreichte Nummer 1 in den Billboard Mainstream Rock Charts und wurde ausgezeichnet an Grammy für die beste männliche Rock-Gesangsdarbietung. Auf der 54 in den deutschen Single Charts vor ziemlich genau 37 Jahren. Hier ist Don Henley und hier ist der Hit, der heißt The End of the Innocence.

Ein Musiker und Orchesterleiter aus Aarhus in Dänemark war das, den wir ja gerade gehört haben. Als er 12 Jahre alt war, da ist seine Familie in die USA ausgewandert. Das war 1934, wenn ich das richtig gelesen habe. Und im Jahr 1983 ist er leider verstorben. Er war Posaunist und Komponist, und zwar in verschiedenen Bands, zum Beispiel bei Quincy Jones, aber auch bei Stan Kenton. Und was wir gerade hörten, das war sein einziger Hit in den deutschen Singlecharts. Musik aus dem italienischen Dokumentarfilm Mondo Kane. Und mit einem Oscar wurde er nicht prämiert, aber er wurde nominiert für einen Oscar als bester Song des Jahres. More, so heißt der Titel. Kai Winding und sein Orchester waren das, und vor genau 63 Jahren, im Jahre 63, war das die Nummer 52 in den deutschen Singlecharts. Wie gesagt, More, der Titel der Nummer. So, und ich hoffe, dass viele mitmachen heute, mehr als beim letzten Mal. Nein, muss nicht unbedingt sein, aber auf jeden Fall würde mich freuen, wenn zumindest gleich viele mitmachen wie beim letzten Mal. In der 689. Ausgabe, heute die 690. Ausgabe, und wir kommen zu dem Spielchen Intro mit Schleife. Und da habe ich einen Titel rausgesucht, den wir später noch hören werden, nämlich auf der Nummer 5, ein Werk, das im Jahr 1982 die 5 erreichte in den deutschen Singlecharts. Und ich habe aus dem Intro dieses Titels hier eine kleine Schleife geschnitten. Die werden wir gleich hören. Aufgrund dieser Schleife ist es die Aufgabe sozusagen, beziehungsweise ist die Aufgabe aufgrund dieser Schleife auf den Titel und den Interpreten zu schließen. Und wer das kann und wer mitmachen möchte, hier bei unserem Spielchen einen Musikwunsch gewinnen möchte, wer aber nicht so richtig weiß, was er sich wünschen soll, wer sich ein bisschen inspirieren lassen möchte von den 7 Zoll Vinyl-Singles, die hier so rumstehen, oder aber wer sich sicher gehen möchte, dass ich die Platte, die er sich wünscht, auch da habe, kein Problem. Es gibt eine Internetseite zu erreichen unter der Adresse www.happydaysradio.de. Happy Days Radio in einem Wort. Dort gibt es auf der Startseite einen Link zur Oldschool Radio und da wiederum die Liste aller 7 Zoll Vinyl-Singles, die hier rumstehen. Das heißt, wer sich da was auswählt, kann sicher sein, dass ich die Platte dann auch spielen kann. Ja, und wie gesagt, die ich jetzt hier spiele, die erreichte im Jahre 82 die Nummer 5 in den deutschen Singlecharts, und die klang so.

Tja, ich fürchte, mehr wird nicht passieren bei dieser Schleife, die ich da gebastelt habe aus dem Intro von diesem Titel hier. Die Frage ist, von wem stammt der Titel und wie heißt der? Und wer das weiß, der ist eingeladen, uns zu schreiben unter der bekannten E-Mail-Adresse und die wiederum lautet happydays@happydaysradio.de. Happy Days und Happy Days Radio. In einem Wort, wir wüssten gerne, von wem stammt der Titel hier und wie heißt der? Und außerdem hätten wir auch gerne den Musikwunsch erfahren, um den da als Gewinn und Belohnung fürs Mitmachen sozusagen in die nächsten Runde 2 Stunden und 44 Minuten noch erfüllen zu können. So, aber erstmal machen wir weiter mit den fiktiven 50, in diesem Falle mit der Nummer 46. Da haben wir ein Duo aus London in England, Richard Drummey und Peter Cox heißen die beiden. Und die sind gemeinsam seit 1982 aktiv und hatten 4 Hits in den deutschen Singlecharts zwischen 85 und 93. Der erste und größte, das war die Nummer 14, die heißt We Close Our Eyes. Aber dies hier war 5 Jahre später ihr 2. Hit, der Nachfolger jetzt sozusagen zu hören, aber nicht geschrieben für den Film Pretty Woman. Sie haben es nämlich für ihr eigenes drittes Studioalbum geschrieben. Aber dann kam es Disney sozusagen zu Ohren und man hat das Ganze eingekauft für den Film. Und hier auf der Nummer 46, der Titel, wie gesagt, vor genau 36 Jahren aus jenem Film von der Gruppe Go West. Hier ist The King of Wishful Thinking.

Jan Barry und Dean Torrance waren hier gerade zu hören, beide aus Los Angeles in Kalifornien und gemeinsam aktiv im Original zwischen 1958 und dem Jahr 68. Und in den Singlecharts in Amerika hatten sie nicht weniger als 26 Single-Hits. Bei uns hatten sie nur diesen einen, der erreichte in den USA die Nummer 1. Ein Werk, das geschrieben wurde von Brian Wilson. Und der hat das sozusagen Jan Barry geschenkt, gewissermaßen, diese Nummer. Und er hat dann weiter daran gearbeitet. Er soll hier auch im Background zu hören gewesen sein, der Brian Wilson von den Beach Boys natürlich. Wobei sein Vater sich ziemlich beschwert hat, weil er den Titel eigentlich für die Beach Boys selbst haben wollte. Ja, im Jahr 1991 ist der Dean Torrance nach Huntington Beach in Kalifornien gezogen und konnte dort die Stadtväter davon überzeugen, für die Stadt den offiziellen Spitznamen Surf City registrieren zu lassen. Inzwischen gibt es dort auch mehr als 90 Firmen in der Stadt, die sozusagen Surf City in ihrem Namen haben. Und Entschuldigung, da geht meine Stimme wieder ein bisschen flöten sozusagen. Und es gibt aber nicht nur diese eine Stadt, nämlich eben Huntington Beach in Kalifornien, die den Namen für sich beansprucht, sondern auch Santa Cruz. Und da gab es, wenn ich es richtig gelesen habe, eine ziemlich lange Fehde zwischen den beiden Städten. Auf jeden Fall Surf City, der Titel, den wir gerade gehört haben, und Jan und Dean haben es aufgenommen, das Ganze vor 63 Jahren in den deutschen Singlecharts auf der Nummer 45. So, wir haben Lösungen bekommen für unser Spielchen heute. Jede Menge von Dr. Moonshine, Joe, Ted, Andreas und Cordula. Andreas, der letzte Woche um diese Zeit auf Gran Canaria draußen unterwegs war, aber erklärt, dass er an uns gedacht hat. Das ist sehr nett auf jeden Fall. Wir haben auch an ihn gedacht, das ist ja völlig klar. Und ich denke, wir denken jetzt nochmal an unseren Titel, den wir heute suchen. Wir suchen ja Interpret und Titel von dieser Nummer hier. Und ich weiß, dass da draußen gerade einiges los ist im Radioland. Da wird der eine oder andere seinen Kopf zermartern sozusagen. Was ist denn das wohl für ein Titel, den wir hier hören aus dem Jahr 1982, der die 5 erreichte in den deutschen Singlecharts? Von wem stammt er und wie heißt er? Das ist die Frage. Und wer das weiß, der ist eingeladen, uns zu schreiben, und zwar unter der bekannten E-Mail-Adresse, und die wiederum lautet happydays@happydaysradio.de. Happy Days und Happy Days Radio in einem Wort. Und wir wüssten gerne, von wem stammt der Titel, wie heißt er. Und außerdem hätten wir auch gerne den Musikwunsch erfahren, um den dann als Gewinn in diesem Programm hier in den nächsten rund 2 Stunden und 34 Minuten noch erfüllen zu können. Aber erstmal geht's weiter mit einer Rockgruppe, und die stammt aus Brooklyn in New York, aktiv zwischen 1972 und 1974, und in der Zeit hatten sie 4 Hits in den Singlecharts in Amerika. Bei uns hatten sie wiederum nur diesen einen, mit dem sie in die Charts kommen konnten, und Errol Brown und Tony Wilson von der Gruppe Hot Chocolate haben das Ganze geschrieben. Und Hot Chocolate haben es auch im Original aufgenommen. Deren Fassung erreichte im Jahre 73 die 7 in den Singlecharts in England. Aber diese Version hier ein halbes Jahr später aufgenommen und einen Nummer 1 Hit in den Singlecharts in Amerika. Allein dort 1 Million Mal verkauft. Und es geht hier um die Beziehung zwischen einem weißen Mann und einer schwarzen Frau, die von den Eltern beider abgelehnt wird. Es ist die Nummer 41 in den Charts, damals vor genau 53 Jahren, im Jahre 73. Hier sind die Stories, und hier ist ihre Version von Brother Louie.

Eine New Wave Band aus New York City ist das hier gewesen, die wir gerade gehört haben. Besonders erfolgreich war die aber in den Singlecharts in England. Dort hatten sie nicht weniger als 14 Charterfolge. Bei uns hatten sie derer nur 4. Und der zweite, nämlich Road to Nowhere, der erreichte im Jahre 85 bei uns die Nummer 6 und war ihr größter Hit in Deutschland. Wir hatten aber gerade ihren vierten und letzten Hit bei uns. Die erste Single aus ihrem 7. Album True Stories, so hieß das Album. Und die Single erreichte die 2 in Neuseeland. Und in den deutschen Singlecharts war die 40 die beste Position. Die Talking Heads waren das. Und das Werk ist heißt Wild, Wild Life. So, ich bin auf der Suche nach den Musikwünschen von Dr. Moonshine Joe, Ted, Andreas, Cordula und Matthias. Ganz herzlichen Dank dafür und ich hoffe, dass ich die Musikwünsche zusammenbekomme. Wir kommen aber jetzt erstmal zu unserer Nummer 38 in der Liste der fiktiven 50. Da kommen wir zu 5 Brüdern aus Providence in Rhode Island und die hatten nur diesen einen Verkaufshit in den deutschen Charts. Ein Werk, das stammt aus ihrem 4. Album, nämlich Sky High. Und die LP-Version, die ist deutlich länger. Die läuft 6 Minuten und 38 Sekunden. Die Aufnahme wurde für die Single auf die A- und die B-Seite gepackt. Und ein Remix davon erreichte im Jahr 1986 die 12 in den Singlecharts in England. Bei uns im Original im Jahre 1976, vor genau 50 Jahren, die Nummer 38. Hier sind Tavares und die Estate, da heißt Heaven Must Be Missing an Angel.

Tja, jetzt ist die Zeit, wo ich wieder ein bisschen reden kann. Das war ein Titel, der die 36 erreichte in den deutschen Singlecharts. Und das war, was mache ich hier falsch? Weiß ich gar nicht. Das war auf jeden Fall ein Titel, der im Jahr 1976 erfolgreich war, vor genau 50 Jahren, eine R&B-Formation, die ursprünglich bereits 1960 auf Jamaika gegründet wurde. Die Gruppe hat sich aber 1970 getrennt und dann wurde eine neue Formation zusammengestellt. Und zwar im Jahr 1974 und dies hier war deren einziger Hit in den deutschen Singlecharts. Wie gesagt, die 36, das waren Jimmy James und die Vagabonds. Und der Hit, der da heißt Now is the Time aus dem Jahr 1976. Und vorher hörten wir aus dem Jahr 1983 von Rose Laurent ihren zweiten Hit bei uns, My Mammy Yoko, der erreichte die Nummer 37. So, ich bin ein bisschen auf der Suche nach den Musikwünschen, deswegen einerseits außer Atem und andererseits ist mir gerade der Kopfhörer runtergefallen und es funktioniert nur noch ein Kanal, ein bisschen ungeschickt. Ich hoffe, dass ich das im Laufe der Sendung hier wieder hinbekomme. Dr. Moonshine, Joe, Ted, Andreas, Cordula, Matthias und Martin haben auf jeden Fall mitgemacht bei unserem Spielchen. Einen Titel muss ich noch besorgen. Da kümmere ich mich gleich mal darum. Aber erstmal hören wir noch die Nummer 34 aus der Liste. Eine Formation aus Arnheim in Holland ist hier zu hören. Die Sängerin dieser Formation, Monique Schreienberg heißt sie. Schreienberg. Und zwei Hits hatten sie den deutschen Singlecharts. 1981 erreichte Dancing Dynamo, die Nummer 82. Ich glaube, das haben wir dieses Jahr schon gehört. Dies hier war der andere Hit, der erreichte die 34 und war dort vor genau 46 Jahren, nämlich im Jahre 1980. Hier sind Sugar und die Lollipops und der Hit I Can Dance.

Tja, ich schätze mal, diesen Sound hier, den hat jeder erkannt, auch wenn dieser Titel hier nicht unbedingt sehr bekannt ist. Eine Dame aus Chicago in Illinois war das, die leider im Sommer letzten Jahres, im Sommer 2024 bereits, verstorben ist. Sie hatte zwei Hits in den deutschen Singlecharts und daher kennt man sie nämlich von ihrer großen Nummer 1, High Energy aus dem Jahre 84. Der Titel, wie gesagt, erreichte die 1, die sie danach vergibt, erreichte nur die 33 und war ihr einziger anderer Hit in den deutschen Singlecharts. Der Titel vor 42 Jahren auf der 33, das war Evelyn Thomas und der Hit, der da heißt Masquerade. So, und jetzt geht's los mit den Musikwünschen. Da muss ich mich ein bisschen beeilen, weil der zweite extrem kurz ist. Auf jeden Fall schöne Grüße in Richtung Dr. Moonshine für diesen Musikwunsch und vielen Dank fürs Mitmachen bei unserem Spielchen hier. Und Dr. Moonshine wünscht sich Musik von einem Herrn, der Orchesterleiter war, aber auch eben Komponist, hat für jede Menge Filme Musik geschrieben, aber auch für die eine oder andere Fernsehserie und hatte zwei Hits, zum Beispiel mit dem Melissa-Thema aus der gleichnamigen Francis Durbridge-Mehrteiler-Reihe aus dem deutschen Fernsehen. Das war im Jahre 66. Dies hier ein Hit Anfang des Jahres 1967 und den spielen wir speziell für Dr. Moonshine. Hier ist Peter Thomas und hier ist die Raumpatrouille.

Tja, genau so war das hier nicht gedacht in diesem Falle. Das war der Musikwunsch von dem Joe heute an diesem Mittwochabend. Deswegen in Richtung Joe, hallo und schöne Grüße und vielen Dank fürs Mitmachen bei unserem Spielchen hier. Das war nämlich die Musik aus der Fernsehserie I Dream of Jeannie, bezaubernde Jeannie von Hugo Montenegro und seinem Orchester. Und der Titel wurde ja, glaube ich, in den 90er Jahren 1990 zu dem Titel Sucker DJ bearbeitet. In England war das ein großer Hit, aber dies hier war die Originalmusik, die extrem kurz ist. Deswegen sorry dafür, das kleine Loch. Das war der Musikwunsch, wie gesagt, von dem Joe heute an diesem Mittwochabend. So, kommen wir jetzt zu dem Musikwunsch. Ich habe, glaube ich, den einen noch gar nicht hier herausgesucht. Das ist ein bisschen chaotisch heute. Wir kommen auf jeden Fall jetzt zu dem Musikwunsch, den der Ted eingereicht hat. Und deswegen auch in Richtung Ted. Hallo und schöne Grüße und vielen Dank fürs Mitmachen bei unserem Spielchen hier. Und der Ted wünscht sich einen Titel, der, wenn ich es richtig sehe, im Jahre 1979 die Nummer 1 erreichte in den Singlecharts in England. Und zwar von der John Fox Band. Nicht in England, das war in Österreich die Nummer 1. Narrenkastel schauen, Luftschlösser bauen, so heißt das Werk hier. Speziell für den Ted, hier wie gesagt, ist die John Fox Band.

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Ja, es geht hier keineswegs um alles oder nichts. Es geht hier einfach nur um einen Musikwunsch an diesem Mittwochabend. Was heißt hier nur? Das war ein sehr schöner, den wir gehört haben aus dem Jahr 1981 aus dem Album Reif für die Insel von Peter Cornelius. Nochmal was Österreichisches, was wir hier gehört haben. Das war der Musikwunsch von dem Andreas. Und deswegen auch in seine Richtung. Hallo und schöne Grüße und vielen Dank fürs Mitmachen bei unserem Spielchen hier. Und der Andreas ist ja offenbar wieder in deutschen Gefilden inzwischen angekommen. Ja, die Cordula, die war auch in deutschen Gefilden, letzte Woche offenbar. Da hat sie in Hamburg ihre Zeit verbracht und deswegen wünscht sie hier eine Band aus England, die aber, glaube ich, ja, ihre Hauptstation in Europa zumindest in Hamburg hat. Ist dort auch ein paar Mal aufgetreten, zum Beispiel in der Musikhalle, wenn ich das richtig weiß. Und dieser Titel hier, das war ihr erster Hit in den Singlecharts in England. Im Februar des Jahres 86 erreichte der die 19. Und deswegen spezielle Grüße in Richtung Cordula. Vielen Dank fürs Mitmachen. Und hier speziell für Sie Latin Quarter und der Hit, der heißt Radio Africa.

Was für eine brillante Nummer, die wir gerade gehört haben hier. Und zwar der zweite und größte Hit in den Singlecharts in England für Mr. Jimmy Nail. Das war für 3 Wochen die Nummer 1 im Sommer des Jahres 92 in den Singlecharts in England. Ain't No Doubt, so heißt der Titel. Und das Ganze der Musikwunsch von dem Matthias heute an diesem Mittwochabend. Deswegen auch in seine Richtung. Hallo und schöne Grüße und vielen Dank fürs Mitmachen bei unserem Spielchen heute, nämlich Intro mit Schleife. Sorry dafür, dass es ein bisschen chaotisch geworden ist, aber ich hoffe, dass der Rest der Sendung dann wieder einigermaßen vernünftig sozusagen verlaufen wird. Ich hoffe, dass ich auch niemanden übersehen habe heute bei dem Mitmachen bei unserem Spielchen. Dr. Moonshine, Joe, Ted, Andreas, Cordula, Matthias und Martin haben nämlich mitgemacht. Und wer jetzt richtig gezählt hat, genau der Musikwunsch von dem Martin, der steht noch aus. Und er möchte daran erinnern, der Martin, dass heute vor genau 60 Jahren, am 7. Oktober des Jahres 1966, eine Single erschienen ist, die im Dezember des Jahres 1966 für 2 Wochen die Nummer 16 belegen konnte in den Singlecharts in den USA. Es war der 3. Hit dort für einen Herrn, der das Ganze ja auch geschrieben hat. Und es ist einer der frühen Hits von ihm gewesen, auf dem Bang-Label erschienen damals. Deswegen speziell für Martin. Hier ist der große Neil Diamond. Und hier aus dem Jahre 66. Der Titel heißt I Got the Feeling, Klammer auf, Oh No No, Klammer zu.

Margaret Ann Marie Batavio aus Lansdale in Pennsylvania war das, eine Dame, die seit 1962 musikalisch aktiv ist und die den Namen March bekommen hat, weil sie nämlich im März Geburtstag hat. Ihre zweite Single, nämlich I Will Follow Him, erreichte im Jahr 1963 die Nummer 1 in den Singlecharts in Amerika. Dort begann auch ihre Karriere, aber sie hatte dort insgesamt nur 5 Charterfolge. Bei uns war sie wesentlich erfolgreicher. Hier hatte sie 29 Verkaufshits. Zwischen 1963 und 1977, der 8. und größte, das war im Jahr 1965, die Nummer 2 mit 17 hat man noch Träume, der Siegertitel der deutschen Schlagerfestspiele aus Baden-Baden damals. Und da war sie auch gerade mal 17 Jahre alt, als sie mit dem Titel dort erfolgreich war. Und was wir gerade hörten, das war ihr 17. Hit, passenderweise in den deutschen Singlecharts, ein Werk, das wie viele ihrer Hits geschrieben wurde von Georg Buschow und Henry Meyer. Mississippi Shuffleboat, so heißt der Titel, und er befand sich vor exakt genau 58 Jahren, am 7. Oktober des Jahres 1968, auf der 30 in den deutschen Singlecharts. Das war natürlich die große Peggy March. So, wir müssen gleich dann mal kommen zu den 20 Titeln, die ersten 20 erreichten in den deutschen Singlecharts im Laufe der letzten Rund. Wie viel haben wir denn? 34 Jahre? Nein, 63 Jahre. Nee, ein bisschen weniger. Wie immer, auf jeden Fall kommen wir jetzt erstmal zu einem Titel, der 50 Jahre alt ist. Und zwar von einer Disco- und Funkband aus Florida um Harry Wayne Casey. 5-mal erfolgreich waren die in den deutschen Singlecharts zwischen 1975 und 1992. Und der erste Hit, nämlich That's the Way I Like It, das war ihr größter. Der erreichte bei uns die 20. Dies hier war fast ein Jahr später der nächste Hit in den USA, ihre dritte Nummer 1, bei uns die 23, die beste Position. Hier sind Casey und die Sunshine Band und hier ist der Hit, der da heißt, Klammer auf, Shake, Shake, Shake, Klammer auf, Shake, Klammer auf, nein, Klammer auf, Shake, Shake, Shake, Klammer zu, Shake Your Booty.

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Und da hören wir jetzt 20 Titel, die ersten 20 erreichen in den deutschen Single Charts im Laufe der letzten rund 55 Jahre, wenn ich jetzt richtig gezählt habe. Und zwar 20 Titel, bei denen auch unter anderem unser Spielchen aufgelöst wird, nämlich auf der Nummer 5, Intro mit Schleife. Und außerdem haben wir auch das Maxi-Mix am Mittwoch noch dabei. Aber wir hörten gerade die Nummer 20, da hörten wir einen Liedermacher aus einem Ort, von dem ich immer dachte, oder er heißt Ulrich Remy. Und ich dachte immer, er käme aus Prüm in der Eifel. Kommt aber nicht. Aus Gelsenkirchen-Bühr oder so ähnlich stammt er wohl. In Wattenscheid ist er aufgewachsen und seine musikalische Karriere begann 1967. Im Jahre 2024 ist er leider verstorben und er hat rund 26 Alben veröffentlicht insgesamt. Dies hier war aber sein einziger Hit. Und das Ganze war der Siegertitel der Liedermacher-Hitparade von WDR 2, Die Kneipe von Ulrich. Das Ganze sein einziger Hit, wie gesagt, vor genau 52 Jahren im Jahre 74 auf der 20 in den deutschen Singlecharts. Und weiter geht's mit einer Dame aus Queens in New York, aktiv seit 1978, wurde auch The Queen of Quirky Pop genannt und sie hatte 10 Hits bei uns zwischen 84 und 94. Die ersten beiden, die waren ihre größten Charterfolge, die reichten nämlich beide, die Nummer 6, Girls Just Want to Have Fun und Time After Time. Und das hier war ihr dritter Hit, alle drei aus ihrem Debütalbum She's So Unusual, wobei in diesem Fall aber die Single sozusagen ein Remix der LP-Version ist. Und es geht hier um weibliche Masturbation, ob man es glaubt oder nicht. Der Titel soll so gewesen sein, dass sie den Titel auch nackt im Studio aufgenommen hat. Wer weiß, auf jeden Fall wurde er in vielen Ländern mit Warnhinweisen auf dem Cover verkauft. Bei uns nicht. Wir hören die Nummer 19 vor genau 42 Jahren. Hier ist Cyndi Lauper und hier ist der Hit, der heißt She Bop.

Wir hören jetzt eine ganze Menge Musik aus Holland an diesem Mittwochabend hier in diesem Programm hier Oldschool Radio Ausgabe 690 und zwar zum Beispiel auf der Nummer 18 ein Frauenduo aus Harlingen in Holland. Die waren eigentlich Geschwister, nannten sich aber Alice May und Karen Wood und die Formation nannten sie dann May Wood. Und dies hier war der erste und der größte ihrer vier jetzt aus den deutschen Single Charts. Nummer 1 in Holland, bei uns die 18, die beste Position. Das war am 13. Oktober des Jahres 1980. Das waren May Wood und der Hit, der da heißt Late at Night, was ja ganz gut passt, denn es ist hier an diesem Mittwochabend schon ziemlich spät. Es ist 21.37 Uhr aktuell. So, weiter geht's mit einer Formation aus Holland, eine Studioformation, und zwar um den Produzenten Jaap Eckermon aus Haarlem in Holland. In den 60er Jahren war der Schlagzeuger von der Gruppe Golden Earrings. Später haben sie dann den Schlagzeuger herausgeschmissen sozusagen und das S gelöscht. Golden Earring hießen sie dann, war natürlich auch ziemlich erfolgreich in Holland. Und im Jahr 1981, da kam von dieser Formation hier um Jaap Eckermon insgesamt 3 Hits in die deutschen Singlecharts. Und zwar Stars on 45 Teil 1 erreichte die Nummer 1, das waren hauptsächlich Beatles-Songs, die da verarbeitet wurden. Teil 2 erreichte die Nummer 2, das waren ABBA-Songs, die man dort bearbeitet hat. Und Teil 3 erreichte leider nicht die Nummer 3, sondern nur die Nummer 17 und befand sich dort vor genau 45 Jahren. Hier ein paar Intros aus den 60er und 70er Jahren, die man hier zusammengestellt hat für Stars on 45 Volume 3. Und das Ganze auf der 17 gesagt vor 45 Jahren.

Tja, auf dieser Platte hier steht Jaap Eckermann als Produzent sozusagen. Und zwar von einer Formation, die zwischen 1978 und dem Jahre 81 aktiv gewesen ist. Oh je, sie haben Platten gemacht, um das Thema Surfen sozusagen populär zu machen. Und was wir gerade hörten, das war ihr erster Hit, der reichte in der Singleparade in Holland, die Nummer 2. Und dort hatten sie noch einen Nachfolgehit, ein Jahr später, nämlich Windsurfing Time Again. Der Titel erreichte dort die 19. Bei uns war das, was wir gerade hörten, ihr einziger Hit. Und die Aufnahme entstand damals mit Studiomusikern und Musikern von anderen Bands. Erst als der Titel dann erfolgreich war, wurde diese Band hier gegründet, die sich dann The Surfers nannte. Vor genau 48 Jahren befand sich ihr Hit auf der Nummer 16 in den deutschen Singlecharts. Der Hit heißt Windsurfen und V-A-C-A-T-I-O-N. Natürlich eine Hommage an die große Connie Francis. So, wir kommen jetzt zu einer Frauenband, die später auch eine gemischte Band gewesen ist. Gemäß Foto auf dieser Single hier war sie hier schon gemischt sozusagen. Auf jeden Fall aus Johannesburg in Südafrika kam sie und sie hatte 17 Hits in den deutschen Singlecharts. Nein, sie war aktiv zwischen 1977 und 81 und hatte 7 Hits in den deutschen Singlecharts in jener Zeit. Der erste und größte Hit, das war ihre einzige Nummer 1, nämlich Substitute. Dies hier war ihr vierter Hit, ein Werk, das B.A. Robertson und Alan Tarney aus England geschrieben haben. Vor 47 Jahren die 15 in den deutschen Singlecharts. Hier ist die Gruppe Cloud und hier ist der Hit Under Fire.

Ein Singer-Songwriter aus Klagenfurt in Österreich, in Wohen, Österreich, der zwischen 1950 und dem Jahr 2014 aktiv war, dann ist er leider verstorben und er hatte, wenn man alles zusammenzählt, insgesamt 97 Einträge in den deutschen Single-Charts zwischen 1957 und 2015 und seine einzige Nummer 1 war 1975 natürlich der Titel Griechischer Wein. Dies Jahr, was wir gerade hörten, war insgesamt sein 39. Hit und das Ganze war das Lied der ARD-Fernsehlotterie 1971 und ich glaube, dass aufgrund des Erfolgs dieses Titels hier dann später auch der Platz an der Sonne in den, ja, als Werbespruch sozusagen mit aufgenommen wurde für die Fernsehlotterie. Und er war damals in einem Hubschrauber unterwegs, der mit einigen riesigen Prilblumen beklebt zu sein schien. Vorne war sogar ein Gesicht aufgeklebt sozusagen. Und ich habe hier eine Single, die er tatsächlich mal selbst in der Hand gehalten hat, denn er hat drauf geschrieben: Herzliche Grüße, Udo Jürgens, Berlin, 29. August 1971. Eine Single, die ich mir von dem Ted geborgt habe. Das war Udo Jürgens. Zeig mir den Platz an der Sonne, der Titel der Nummer auf der 14, und zwar vor genau 55 Jahren. Weiter geht's mit einer R&B-Gruppe aus New York, die seit 1977 aktiv ist und in dem Jahr hatten sie auch bereits ihren ersten internationalen Erfolg in den Charts, nämlich Native New Yorker. Ihren ersten Hit bei uns hatten sie aber erst drei Jahre später, 1980, da erreichten sie mit Use It Up and Wear It Out die Nummer 20. Und was wir hier hören, das war ihr einziger anderer Hit aus den deutschen Charts, wieder in den Charts im Jahre 1988 und zwar zweimal. Nein, nur einmal im Jahre 88, dann noch einmal im Jahre 1990. Und zwar einerseits als Teil des Best of Joint Mixes von Tolga Flimflam Balkan. Die Single erreichte die 4. Und im Jahre 1990 war das Ganze Teil von dem FBI-Project Rich in Paradise, Going Back to My Roots. So hieß der Titel, der erreichte die 5. Das Original war gar kein Hit, das wurde nämlich von Lament Dozier aufgenommen. Der hat das Ganze geschrieben und auch im Original aufgenommen. Aber dies hier die große Hitversion von der Gruppe Odyssey. Von den drei Hitversionen in Deutschland die erfolgloseste. Die 13 war die beste Position, dort war der Hit vor 45 Jahren im Jahre 81. Hier sind Odyssey und Going Back to My Roots.

Jacques Pepino ist der Name von diesem Herrn. Hier aus Tarare in Ostfrankreich kam er und im Jahre 1997 hat er sich bedauerlicherweise das Leben genommen. Und zwar kurz nachdem seine 11-jährige Tochter gerade verstorben war. Er hat ein paar sehr bekannte Titel geschrieben und zwar für die große Tina Charles, I Love to Love, But My Baby Just Loves to Dance, Love Me Like a Lover und Rendezvous. Und er hatte auch zwei Hits unter seinem Namen in den deutschen Singlecharts. Im Jahre 83 erreichte er die 49 mit Our Time Has Come und mit dem Werk, das wir gerade hörten, die Nummer 12. Und dort war der Hit am 11.10. des Jahres 1982. Das war David Christie. Der Hit heißt Saddle Up. So, gleich gibt's die 10 Titel, die im Laufe der letzten 51 Jahre die ersten 10 erreichten in den deutschen Singlecharts. Unter anderem dabei das Maxi Mixer Mittwoch gleich auf der Nummer 10. Und dann auf der Nummer 5 auch die Auflösung für unser Spielchen, nämlich Intro mit Schleife, aber erst noch unsere Nummer 11. Und da haben wir eine New Wave Band aus Bath in England. Roland Orzabal und Kurt Smith waren die Namen dieser beiden Herren hier. Ihre einzige Nummer 1 in Deutschland war im Jahre 85 der Titel Shout, ein Werk aus ihrem zweiten Album Songs from the Big Chair. Und dies hier, das war die erste Single aus dem Nachfolgealbum und der quasi Titelsong The Seeds of Love, so heißt nämlich die LP. Die Single hier erreichte die Nummer 1 in Kanada und ist musikalisch eine Hommage an die späten Beatles. Für 6 solide Wochen auf der Nummer 11 in Deutschland, damals im Oktober und November des Jahres 89. Hier sind Tears for Fears und der Hit Sowing the Seeds of Love.

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Und da hören wir jetzt noch 10 Titel, die ersten 10 erreichten. In genau dieser Kalenderwoche im Laufe der letzten rund 51 Jahre. Und auf Nummer 10 hörten wir das Maxi-Mixer Mittwoch von einem Italo-Disco-Sänger aus Kroatien, der 2 Verkaufshits hatte bei uns und einen noch in den Diskotheken-Charts, nämlich Camel by Camel. Erreichte im Jahre 84 die 5 für den deutschen Diskotheken-Charts und seine beiden Verkaufshits waren Exotic and Erotic. Im Jahre 1986 erreichte die 41 und dies Werk hier, was wir gerade hörten, auf der Nummer 10. Die beste Position für Sandy Martin, Titel People from Ibiza, so heißt das Ganze, vor 42 Jahren, wie gesagt, die Nummer 10 für eine Woche. Und jetzt Timmy Mallett aus Marple in England, seines Zeichens britischer Fernseh-Entertainer, und er hat diese Formation hier benannt nach einer Figur aus dem Musical Cats von Andrew Lloyd Webber und jener hat diesen Titel hier auch produziert. Bei uns der einzige Hit für Bomb Ballerina, ein Werk, das 1960 erstmals erfolgreich war im Jahre 1960er Nummer 1 Hit in Amerika für den damals gerade erst 16-jährigen Brian Hyland. Die deutsche Version kam damals von der nicht mehr ganz 16-jährigen Katharina Valente. Unter dem Namen Club Honolulu erreichte sie die Nummer 1. Aber dies hier die Fassung von Bomb Ballerina und Timmy Mallett und der Titel vor 36 Jahren auf der Nummer 9 für 2 Wochen. Der Titel Itsy Bitsy Teeny Weeny Yellow Polka Dot Bikini.

Ein Singer-Songwriter aus London in England, der seit 1960 aktiv ist und in der Zeit 15 Hits hatte bei uns zwischen 1973 und 2026, wobei die letzten sechs immer sein Weihnachtstitel Under the Christmas Tree gewesen ist. Sein dritter Hit war sein größter, im Jahre 74 erreichte I'm a Train die Nummer 3. Dies hier war sein siebter Hit und auf dem Cover steht Newly Recorded Version, was daran liegt, dass die Originalversion von ihm bereits 1972 aufgenommen wurde. Diese Fassung hier war ein Hit im Jahre 1975 abgemischt in den Hansa-Studios in Berlin und es geht hier um Umweltverschmutzung, trotz des fröhlichen Musik sozusagen. Vor 51 Jahren in Deutschland die Nummer 8, das war Albert Hammond und der Hit, da ist Down by the River. So, jetzt ein Zahnarzt aus Schweden, der aber in Nigerien geboren wurde und der 14 Hits hatte bei uns zwischen 1991 und 2014. Einzige Nummer 1 war It's My Life im Jahre 1991, glaube ich. Dies hier war auf jeden Fall der Nachfolgehit, der vierte seiner sechs Top-Ten-Erfolge in Deutschland, die zweite Single und der Titelsong aus seinem zweiten Album, die Nummer 3, die beste Position in Irland, die 7 in Schweden und auch in den deutschen Single-Charts konnte der Titel die 7 erreichen und war dort vor genau 34 Jahren. Die Single ist leider nicht besonders gut erhalten, fürchte ich, aber da müssen wir jetzt durch, obwohl es der neueste Titel ist, den wir heute hören, für 3 Wochen auf der Nummer 7, damals im Oktober des Jahres 92. Hier ist Doktor, sei nicht albern, unter Titel One Love.

Ein Quartett, das aus Stockholm in Schweden stammt und das 40 Mal vertreten war in den deutschen Single Charts. Zwischen 1974 und im Jahr 2026 und 9 Mal waren sie auf der Nummer 1 zu finden bei uns. Dies hier war, das war ihr 14. Hit, der die Nummer 1 erreichte in Finnland, Schweden und in Irland. In Deutschland war die 6 die beste Position. Ein Werk, das damals aus keiner LP kam. Es war nur eine Single, die erstmals dann im Jahr 1979 auf ihrem Greatest Hits Album Greatest Hits Volume 2 zu finden war. Der Titel eine Hommage an Stockholm, aber Björn und Benny, die den Titel geschrieben haben, halten das nicht für eine ihrer besten Nummern, aber eine der schlechtesten Aber-Songs ist immer noch ziemlich gut, könnte man sagen. Es soll der erste Song gewesen sein, den sie in ihren eigenen Polar Music Studios in Stockholm aufgenommen haben. Der Titel von der Gruppe Aber, Summer Night City, auf der Nummer 6 in den deutschen Single Charts für 2 Wochen. Und das war damals im Oktober des Jahres 1978. Tja, im Jahre 81, glaube ich, da hat die Band ja erstmal ihre große Pause eingelegt und einige haben eine Solokarriere begonnen, insbesondere die Damen, nämlich Frieda und Agneta. Und wie die Cordula zurecht geschrieben hat, hat die Agneta eigentlich mehr die Jungs hinter sich gehabt, sozusagen als Fans, und die Frieda mehr die Damen. Und die Frieda, die werden wir jetzt auch hier hören. Anni-Frid Lyngstad aus Norwegen ist das, die dann aber in Schweden lebte und seit 1972 Teil von der Gruppe mit dem Namen ABBA ist. Denn bis heute haben sie sich ja nicht offiziell getrennt, sozusagen. Nach 1981 erschienen von ihr 3 Soloalben. Dies hier ist der erste ihrer 3 Hits ohne die Gruppe ABBA in den deutschen Single Charts. Die hatte zwischen 1981 und 1984. Russ Ballard hat diesen Titel hier geschrieben und produziert wurde er von keinem geringeren als Mr. Phil Collins. Denn die Frieda, die hat den Titel In the Air Tonight von Phil Collins gehört, war von diesem Drum Sound total begeistert und wollte den unbedingt für ihre Single bzw. für ihr ganzes Album haben, damit das Ganze auf jeden Fall nicht so klingt wie ein ABBA-Album. Deswegen hören wir hier Phil Collins gleich auch am Schlagzeug und auch im Background. Und das Intro des Titels, das ist relativ bekannt, das Intro, denn viele haben es gewusst. Das war nämlich Gegenstand unseres Spielchens heute, Intro mit Schleife. Dr. Moonshine, Joe, Ted, Andreas, Cordula, Matthias und Martin. Die haben erkannt, dass es um diesen Titel hier ging, der die 5 belegte in den deutschen Singlecharts für 3 Wochen, damals im Oktober des Jahres 1982. Hier ist Frieda und der Hit I Know There's Something Going On.

Das war natürlich nochmal ein bisschen Musik aus Holland, wie wir, glaube ich, ziemlich deutlich gehört haben. Aus Arnheim stammt diese Band hier, eine Rock'n'Roll-Formation, die seit 1974 aktiv ist, wenn ich das richtig gesehen habe. Und in den Jahren 75, 76 hatten sie insgesamt 3 Hits in den deutschen Singlecharts. Wir hatten gerade den ersten und den größten. Und ich dachte immer, das wäre der Titel gewesen, den wir gerade gehört haben. Und eines war der Nachfolgehit, der am 23. Februar 1976 als allererster in der allerersten Plattenküche zu hören und zu sehen war. Stan the Gunman war das nämlich. Aber wir hatten gerade den ersten Hit, den größten Guitar King von Hank the Knife and the Jets auf der Nummer 4, damals am 13. Oktober des Jahres 1975. Und jetzt eine Folksängerin aus Schottland, Marie Sandman oder so ähnlich heißt sie. In den Jahren 81, 82 hatte sie 3 Verkaufssätze in den deutschen Singlecharts. Dies hier war der erste und der größte. Der Titel reichte die Nummer 1 in Belgien, in England, Finnland, Irland, Schweden und in der Schweiz. Und in Japan war der Titel nicht besonders erfolgreich, weil dort diese japanische Musik mehr nach chinesischer Musik klingt, wenn ich das richtig verstanden habe. Die deutsche Version kam von Andrea Jürgens. Die erreichte die 9, diese Fassung hier die 3 und blieb dort für 6 solide Wochen. Damals im Herbst des Jahres 81 ist Annika und der Titel Japanese Boy.

Es ging ein bisschen asiatisch zu auf Platz Nummer 3 und Platz Nummer 2 in unserer Liste heute. Hier, wir hörten den Japanese Boy auf der 3 und eben die Queen of Chinatown auf der Nummer 2. Eine Dame, die in Hongkong geboren wurde, aber die in Frankreich und in der Schweiz wohl aufgewachsen ist und von David Bowie für die Musik entdeckt worden ist. 9 Hits hatte sie bei uns zwischen 77 und 81. Der ist hier aber der zweite und der größte. Und er erreichte die 2 und war dort vor ganz genau 49 Jahren. Das war Amanda Lear und das war die Queen of Chinatown. Und was noch fehlt, ist natürlich unsere Nummer 1. Number 1.

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1: Tja, sie hatten 37 Hits in den deutschen Singlecharts zwischen 1976 und 2026 und ihr größter Erfolg für 17 solide Wochen auf der Nummer 1, Rivers of Babylon im Jahre 78. Und davon war dies hier der Nachfolgehit, fast ein Flop, denn er befand sich nur für eine Woche auf der Nummer 1. Aus dem Nummer 1 Album Night Flight to Venus, produziert von Frank Farian, das waren Boney M. und Rasputin. Auf der Nummer 1 in den deutschen Singlecharts vor ganz genau 48 Jahren gab es eine deutsche Version davon von Gilla. Die erreichte die 40 in den deutschen Diskothekencharts und hieß Rasputin, ob man es glaubt oder nicht. Tja, das war's dann für die 690. Ausgabe hier von Old School Radio an diesem Mittwochabend. Und danke doch mal in Richtung derer, die mitgemacht haben bei unserem Spielchen heute, nämlich Intro mit Schleife, Dr. Moonshine, Joe Ted, Andreas, Cordula, Matthias und Martin. Vielen Dank fürs Mitmachen und vielen Dank für die schönen Musikwünsche und natürlich auch vielen Dank fürs Zuhören an alle da draußen im Radioland heute Abend. Und für den Fall, dass dem einen oder anderen gefallen haben sollte, was wir heute gemacht haben, kein Problem, nächste Woche ist das gleiche geplant, allerdings in der 691. Ausgabe von Old School Radio. Das war's für heute. Ich wünsche allen noch einen schönen Abend oder eine gute Nacht und bis zum nächsten Mal in einer Woche. Da sage ich natürlich Tschüss.

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2: Im Studio Dirk Justus, schönen guten Abend. Auch Deutschland hat an die Opfer des Hamas-Angriffs auf Israel vor 3 Jahren erinnert. Im Land gab es mehrere Gedenkveranstaltungen und Demos. Silas Quiring, Bundestagspräsidentin Klöckner, rief zum Kampf gegen Antisemitismus auf.
3: Ja, sie warnte vor Extremisten, die wollen, dass man sich an die Stigmatisierung von Juden gewöhne. Klöckner ist aber davon überzeugt, dass die Mehrheit der Menschen im Land das nicht machen würde. Am 7. Oktober 2023 hatten die Hamas-Terroristen Israel überfallen. Sie töteten rund 1200 Menschen und verschleppten 250 weitere als Geiseln in den Gazastreifen. In Gedenken an die Opfer gab es in Israel eine Schweigeminute.
2: Der Fall Hanning schlägt weiter hohe Wellen. Der Ex-BND-Chef sitzt jetzt wegen Spionageverdachts in U-Haft. Hanning soll geheime Infos von seinem früheren Büroleiter gekauft und weitergegeben, sowie auch eine Analyse für einen fremden Geheimdienst gemacht haben. Der 80-Jährige wurde festgenommen. Mark Henrichmann vom Geheimdienstkontrollgremium im Bundestag sagte zu dem Fall:
4: Das ist kein Kavaliersdelikt und es tritt alles mit Füßen, wofür unsere Sicherheitsbehörden in Deutschland stehen, wofür auch die vielen Menschen, die da arbeiten, stehen. Und das rüttelt an den Grundfesten unserer Sicherheit.
2: Digitale Gewalt ist auch in Deutschland ein großes Problem. Um dagegen vorzugehen, hat das Bundeskabinett ein neues Gesetz auf den Weg gebracht. Wer Porno-Deepfakes erstellt oder verbreitet, soll sich künftig strafbar machen. Das gilt auch für alle, die heimlich intime Videos oder Bilder von anderen machen. Die 87-jährige Spanierin Mari Carmen Abascal ist nach ihrer Zwangsräumung in Madrid gestorben. Laut Mieterverband hatte ein Investor ihre Miete zuvor auf über 2.600 Euro erhöht. Der Fall löste landesweite Proteste und eine politische Krise in Spanien aus. Deshalb gibt es im November Neuwahlen. Augsburg ist Deutschlands entspannteste Großstadt. Das zeigt ein neuer Stressindex von Gesundheitsexperten. Augsburg punktet mit viel Grün, wenig Lärm und vielen Angeboten zur Stressprävention. Auf dem letzten Platz landet Düsseldorf wegen viel Straßenlärm, weniger Grün und langen Arbeitszeiten.
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5: Mit KI-Support. Viele Wolken gibt es und von Westen breiten sich Schauer aus. Teils regnet es auch kräftiger, vereinzelt kann ein Gewitter dabei sein. Richtung Osten bleibt es eher trocken. Die Temperaturen sinken in der Nacht auf 15 bis 7 Grad. Morgen bleiben viele Wolken am Start, dazu immer wieder Regen oder Schauer. Und maximal werden es bis zu 21 Grad.
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2: Im Studio Dirk Justus. Der große Krach ist offenbar ausgeblieben. Laut ARD wollen Union und SPD ihre Reformen bald umsetzen. Über konkrete Ergebnisse des Koalitionsausschusses soll heute informiert werden. Zuletzt hatte der Streit etwa über Rente und Pflege schwarz-rot ausgebremst. Dazu sagt die Politikwissenschaftlerin Sabine Kropp in der ARD.
3: Sie muss diese Kraft aufbringen, wenn die Legislaturperiode bis zum Ende gebracht werden soll. Das heißt, man hat zwar wenig Chancen angesichts der vielfältigen Veto-Positionen gegen diese Reform, aber die Sympathiewerte sind so gering, dass man diese Chance vielleicht jetzt nutzen muss, um überhaupt wieder nach vorne zu kommen.
2: Thema bei dem Treffen dürfte auch der Umgang mit der AfD gewesen sein. Die Bundespolitik fordert klare Kante gegen Antisemitismus. Hintergrund ist der dritte Jahrestag des Hamas-Angriffs auf Israel. Wir müssen Antisemiten in die Schranken weisen, sagte Bundestagspräsidentin Klöckner. Ähnlich äußerte sich auch Bundesinnenminister Dobrindt bei einer Gedenkveranstaltung in Berlin.
4: Terrorsympathisanten und Antisemiten haben damit zu rechnen, dass wir sie mit allen Mitteln des Rechtsstaats bekämpfen. Das ist der einzige Umgang mit diesem Extremismus.
2: Am 7. Oktober 2023 hatten die Hamas-Terroristen Israel überfallen und rund 1200 Menschen getötet. Weil er geheime Infos weitergegeben haben soll, sitzt der ehemalige deutsche Chefspion August Hanning jetzt in U-Haft. Ermittelt wird unter anderem wegen Landesverrats und Spionage. Hanning soll auch eine Analyse für einen fremden Geheimdienst verfasst haben. Laut Spiegel geht es dabei um Aserbaidschan. Die durch ihre Zwangsräumung bekannte Spanierin Mari Carmen Abascal ist gestorben. Das teilte der Mieterverband mit. Der Fall der 87-Jährigen sorgte landesweit für Proteste. Nach gescheiterten Wohnungsgesetzen kündigte Premier Sanchez Neuwahlen an. Der Nobelpreis für Chemie geht dieses Jahr an zwei Forscher aus Frankreich und Japan. Henri Cagin und Senso Soai haben ein langjähriges Rätsel der Chemie gelöst und so die Arzneimittelforschung vorangebracht, so das Nobelkomitee. Dabei geht's um die gezielte Vermehrung von bestimmten Molekülen.
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5: Mit KI-Support. Viele Wolken gibt es heute und verbreitet regnet es auch mal kräftiger und länger. Später wird es eher wechselhaft, dann kommen nur noch Schauer runter und vereinzelt ziehen Gewitter durch, dazu an der Küste und in den Bergen Sturmböen. Die Höchstwerte liegen heute zwischen 12 und 22 Grad. Morgen geht's mit vielen Wolken und Regen weiter, maximal 17 Grad.
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2: Im Studio Dirk Justus. Union und SPD wollen ihre Reformen bald umsetzen, das berichtet die ARD. Über konkrete Ergebnisse des Koalitionsausschusses soll heute informiert werden. Zuletzt hatten Streit über Rente und Pflege die Koalition ausgebremst. Auch der Umgang mit der AfD dürfte Thema im Kanzleramt gewesen sein. Der ehemalige deutsche Chefspion August Hanning sitzt jetzt in Untersuchungshaft. Das hat die Bundesanwaltschaft in Karlsruhe mitgeteilt. Hanning war zuvor festgenommen worden. Tom Husse berichtet.
3: Der Fall ist ziemlich groß. Es geht um Landesverrat, Ausspähen von Staatsgeheimnissen und Spionage.